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0: der Nachbar Rasen mähen tut und der Rest ist frisch geschnittene Gras, das ist für mich eindeutig Sommer.
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0: Stolen Dance here at 11 minutes past 6 on this Thursday morning. Der gestohlene Tanz, you mean?
1: Ja.
0: Wouldn't you like to know? That's why it's stolen. I've taken it away and
1: hidden
0: it.
1: Das ist jetzt dort, wo das Zeug ist, was aus dem Mack geflattert haben. Alles wird gestohlen aus den Museen. Es ist nichts ist mehr, also wie sagt man,
0: nichts ist festgenagelt.
1: Nein, alles ist nicht und nagelfest oder nichts ist nicht und nagelfest?
0: We have to investigate.
1: Jetzt bin ich ein bisschen verwirrt.
2: Yeah. Emotional damage!
0: I don't know if it's quite that extreme.
1: Naja.
0: In any case, something that might help you feel better is the sunrise. There's a pretty pink clouds happening right now outside our window. And if you're awake at this hour of the day, hi, good morning. Sorry that
1: Schöne
0: you have to be
1: morgen.
0: Here. But yeah.
1: Aber schön, dass ihr da seid.
0: And check the sunrise. It might help lift your mood a little bit.

0: Unsere Gesellschaft ist auch eine menschlichere Gesellschaft. Das sagt Emilio de la Rosa im spanischen Podcast The Nude Project. Er und seine zwei Brüder, Milton und Mike, haben während der Covid-Pandemie begonnen, ihre Musik auf TikTok hochzuladen. Damals, 2020, haben sie in ihrem Haus in Monterrey noch Pollos Asados verkauft, Grillhändel. Erinnert euch an was?
1: People call them Los Pollos Hermanos, the Chicken Brothers.
0: Jedenfalls, das erste Konzert von Latin Mafia war nach wenigen Minuten ausverkauft. Tyler, the Creator, war schnell Fan und 2024 hat die Band bei Rimas Entertainment unterschrieben, jenem puerto-ricanischen Label, bei dem auch Bad Bunny unter Vertrag steht.
2: Somos personas que sienten mucho todo.
0: Wir sind Menschen, die viel fühlen, sagen sie. Das ist nicht nur ehrlich, das ist musikalisch auch sehr spannend. Etwa wenn der Intro-Track ihres Debütalbums aufgebaut ist wie eine Panikattacke.
3: Porque empieza muy tranquila.
0: Zuerst langsam, dann immer intenser, bis alles explodiert und schließlich wieder aufhört.

0: Die neue Kollaboration mit Fred Again ist deshalb ein Perfect Match. Auch der britische Produzent versucht seit Beginn seiner Karriere, die inneren Welten der Menschen zu Musik zu machen.
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0: Music from Austria, that's Andy Korg with In This Place at just about, wait for it, 3, 2, 1, 6:27 on this Thursday morning.
1: And there's no place I'd rather be. Das sage ich dazu.
0: Exactly. Different song. And what is there going to be in this place in just a few minutes?
1: News. Ich sehe schon eine sehr engagierte Miriam auf uns zukommen. Sie ist ready. Ich sag's euch, wie sie ist. Ja, da ist sie schon. Da biegt sie ums Eck und ist gleich im Studio. Ich sag's euch, sie ist da. Ja, schon.
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9: Es ist 6.30 Uhr und hier ist Miriam Reichel mit den FM4 News. Schönen guten Morgen.
10: Guten Morgen. Nach dem Anschlagsversuch in Leipzig ist die Beziehung zwischen Deutschland und Russland angespannt. Berlin macht Moskau dafür verantwortlich und hat Maßnahmen angekündigt. Viele Menschen in Deutschland sind jetzt besorgt. Regina Pöll berichtet.
11: Für diesen Passanten in Berlin waren die klaren Worte der richtige Schritt.
12: Weil es war eigentlich von Anfang an klar, dass es Russland nur sein konnte.
11: Andere zweifeln, ob die Ermittlungen ausreichend waren oder befürchten, dass die Sanktionen überschießend sind.
13: Wir hatten mal friedliche Koexistenz und das wäre gut, wenn wir sowas wieder hätten.
11: Ein früherer Russlanddeutscher befürchtet eine Eskalation. Er lebt seit 30 Jahren in Deutschland.
14: Wir haben nicht irgendeines Land, sondern eine Weltmacht als Gegner. Und das tut irgendwo schon Sorgen bereiten.
11: Die Sorgen sind gewachsen, wie die Gefahren, das sagt die Politik.
10: US-Präsident Trump hat dem Iran mit weiteren Angriffen gedroht. Die USA seien jederzeit bereit, betont er. Seit Sonntag hat sich der Konflikt wieder deutlich verschärft. Nach Österreich. Ab Herbst gilt an Schulen für Mädchen unter 14 das umstrittene Kopftuchverbot. Dass der Verfassungsgerichtshof es wieder kippen könnte, glaubt Integrationsministerin Bauer von der ÖVP nicht.
15: Wir haben die Kritik des Verfassungsgerichtshofes vor ein paar Jahren sehr, sehr ernst genommen, auch mit eingearbeitet in den neuen Gesetzentwurf. Und deswegen wirkt das Gesetz, das Verbot alleine, nicht sozusagen isoliert, sondern auch mit vielen Begleitmaßnahmen, die Mädchen per se auch bestärken sollen, die das soziale Umfeld auch als Zielgruppe erfassen mit vielen unterschiedlichen Maßnahmen. Es gilt genauso auch an Privatschulen im Vergleich zum vorherigen Gesetz, damit es eben keine Umgehungskonstruktionen gibt.
10: Sagt Claudia Bauer in der ZIP 2. In der Fußball-Bundesliga war es gestern ein bitterer Abend für die Wiener Clubs. Rapid hat 1:4 gegen Red Bull Salzburg verloren und die Austria bleibt nach einer 0:1 Niederlage gegen die WSG Tirol Tabellenletzter. Das Wetter, zumindest zeitweise scheint die Sonne und es wird warm mit Höchstwerten von 23 bis 29 Grad. Es regnet höchstens vereinzelt und kurz. Im Donauraum weht lebhafter Westwind.
9: Dankeschön.
10: Gerne.
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0: Music from Austria, that's Kaltenkirchen featuring Anoki with Panic here at 6:38 on this Thursday morning. And to combat panic...
1: Keine Panik, sagen wir hier.
0: No panic here on the FM4 Morning Show. And you know what can help with that? Birdsong.
1: Vogelgezwitscher, genau. Also vielleicht steht hier gerade auf und vor euren Fensterchen singen und zwitschen ein paar Vögel. Und das ist sehr gut, weil das finden wir Menschen ja, glaube ich, irgendwie beruhigend. Wir finden das schön, aber wir
0: Depends
1: möchten
0: Depends on the bird, I would say.
1: Genau. Richtiges Stichwort. Es gibt eine Untersuchung der Uni Tübingen, Chart der Vogelgesänge. Welche Vogelgesänge sind denn besonders angenehm für uns?
0: Yeah, so they had about 85 people listen to different little clips of birds singing and had them rank it from most to least relaxing. And well, we can tell you number one in the charts of at least these are all birds that are native to Germany. I have to look up what the word is in English.
1: Ich kann währenddessen mal sagen, es ist, soll ich dir Platz 1 schon verraten?
0: Yes.
1: Es ist die Amsel. Und falls ihr euch jetzt fragt, wie klingt die Amsel, hier haben wir eine Aufnahme von BirdLife Austria.

0: Yeah, jetzt hat's hoffentlich
1: entspannt. So zen. I did find out the bird Amsel in English is either a common black bird, also known as the thrush.
0: The thrush. Sehr schön. Gefällt mir sehr schön. Gefällt mir gut. Auf Platz 2 der Fittislaubsänger, Platz 3 Mönchsgrasmücke.
1: I love German bird names.
0: Those are fun.
1: Interestingly, the nightingale, which is sort of always heralded as like the most beautiful bird song, came in at number 8.
0: Ich muss sagen, ich bin eher Team Nachtigall als Amsel.
1: Hmm.
0: Aber anyway. Vor allem Gesänge, die komplex und ein bisschen variantenreich sind, sind dort sehr hoch bewertet worden.
1: Yeah, I imagine the sort of like you get your owls or your pigeons that are, it's almost a bit eerie, right? The hoo hoo. It's not super relaxing, it's a little creepy.
0: Wir hoffen, dass ihr damit gut in diesen Donnerstagmorgen starten könnt.

0: Happy anniversary to the Triebwerk. The Youth Culture Center in Wiener Neustadt has become somewhat of an institution over the past 30 years and it hasn't always been easy.
1: Unkaputtbar seit 1996, das ist das Motto des Festivals. Heute geht's los. 30 Jahre Triebwerk werden gefeiert, weil allen Einsparungen zum Trotz, das Triebwerk ist nach wie vor ein wahnsinnig wichtiger Treffpunkt für junge Menschen in Niederösterreich. Nicht zuletzt, weil dort finden Sozialarbeit statt, Beratungen, ganz viel Kultur. Und heute, morgen und am Samstag kann man zum Beispiel diese tollen Acts im Triebwerk sehen.

0: Louisa Schweig, Sordel and Portrait of Teo are just some of the bands that will be performing at the Triebwerk. And there's also going to be comedy.
1: Romeo Kaltenbrunner und Christina Kiesler zum Beispiel treten auch beim Triebwerk Festival auf. Das ganze Programm und Tickets findet ihr online.

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0: it's back to school soon, at least in the east of Austria. But before that, some of you are facing some of those critical exams that will decide how your school career continues.
1: Ja, bevor es losgeht, gibt's für manche noch diese lästigen Wiederholungsprüfungen, Nachprüfungen, Nachzipf, Nachzapf. Theoretisch darf man in Österreich jetzt zwar auch mit einem Fünfer aufsteigen, aber nur eben, wenn der Rest von den Noten gut ist und die passen. Eine einzige Prüfung kann also immer noch über ein ganzes Schuljahr entscheiden.
0: Ja, FM4's Simon Wedel met with some students who are currently studying for their Wiederholungsprüfungen and he asked them how they're feeling about the whole process.
2: Naja, ich bin schon ein bisschen nervös, weil ich habe nicht so Lust, das Jahr zu wiederholen. Weil ich war jetzt in der siebten und ich habe nicht so Lust, die schwerste Klasse zu wiederholen.
3: Ich weiß nicht, ob ich Deutsch oder Französisch schaffe, ich bin mir nicht sicher.
2: Ich habe hauptsächlich Vokabeln gelernt zu Hause, sehr viel. Und Lesetexte und also so Sprache im Kontext habe ich geübt, weil das ist meine Schwäche.
4: Also der Lehrer ist jetzt nicht der beste Lehrer, finde ich. Deswegen habe ich auch ein bisschen Angst. Ich habe auch nie richtig gut bei ihm abgeschnitten, aber sonst, ich bin sehr gut vorbereitet. Ich habe jeden Tag gelernt.
1: Ich drücke euch ganz, ganz fest die Daumen, ihr macht's das. Sie klingen schon jedenfalls mal gut vorbereitet, die Burschen, die wir da gehört haben. Für alle anderen haben wir jetzt noch ein paar Last-Minute-Tipps von Lerncoach Angela Schmidt vom Nachhilfeinstitut Lernquadrat.
5: Die Punkte, wo man sich vielleicht nicht ganz sicher war, die kann man jetzt nochmal wiederholen. Vielleicht auf einen kleinen Zettel schreiben, auf kleine Kärtchen schreiben, in die Hosentasche stecken. Nicht als Schummelzettel dann verwenden. Aber wenn ich im Bus bin zum Beispiel, kann ich nochmal reinschauen und kann mich in Erinnerung rufen. Kurz vor der Prüfung nicht mehr den ganzen Stoff durchmachen. Der ganze Stoff muss eigentlich jetzt sitzen. Wenn jemand nervös ist, dann rate ich dazu, jetzt hinauszugehen an die frische Luft. Frische Luft ist gut für mein Gehirn, wenn ich mich bewege. Das Grüne beruhigt. Also vor der Prüfung lieber einen Tag vorher noch einmal im Wald spazieren gehen. Schlafen ist ganz wichtig. Sehr gut ausgeschlafen zur Prüfung gehen, weil im Schlaf speichert ja unser Gehirn noch einmal nach. Wasser trinken nicht vergessen. Flüssigkeit ist auch ganz wichtig für unser Gehirn.
0: Yeah, good luck to all of you who are facing the Wiederholungsprüfung in the next few days. We believe in you. No matter what result you get, you always have a home here with us on FM4.
1: Absolut. Falls ihr Erfahrungen mit Nachprüfungen habt oder noch Leuten Tipps mitgeben willst, gute Tipps, lasst es uns gerne wissen. Schreibt uns auf WhatsApp, schickt uns eine Sprachnachricht 0664 828 4444. Wir freuen uns drauf. Vielleicht habt ihr lustige Geschichten, aufbauende Geschichten 0664 828 4444.

0: Rami with She's On My Mind here at 20 minutes past 7 on this Thursday morning. And you know, folks, we are very interested in the world of sports and competitive activities here on the morning show. Sometimes we talk about what Olympic discipline we think we could maybe master but by the time we get to the next Olympics. But today, we're talking about an event, a competition that is perhaps a little bit more less conventional, let's put it that way.
1: Ich möchte deine Erklärung nämlich eh noch hinzufügen. Wir sind noch sehr an nischigen Sportarten interessiert, wo Emily und ich glauben, dass wir auch vielleicht noch eine Karriere vor uns haben, so Beyblade-Turniere zum Beispiel.
0: Exactly. Aber like, if nobody's done the sport before, then of course you become the best at it. If you invent a sport. Anyway, yeah, but that's by the by.
1: So, jetzt aber zu einer Sportart, wo es tatsächlich, glaube ich, ein bisschen schwieriger ist, dass man gewinnt. Bis Samstag findet in Berlin nämlich die 4. Geogesser-Weltmeisterschaft statt. Ich weiß nicht, ob ihr das kennt. Geogesser, dieses Spiel, wo man einfach einen Ausschnitt von einer Karte, Bilder von einem Ort sieht und man muss dann auf einer Karte tippen, wo das ist. Und ich wusste nicht, dass man das kompetitiv spielen kann, aber es geht derzeit in Berlin. Gibt es mehrere Runden, mehrere Disziplinen, mehrere Formate, aber man muss wahnsinnig schnell erkennen, wo man denn da ist.
0: Yeah, it's crazy. You sort of like, yeah, you'll get like a picture of a dirt road and a field, and sometimes you see clips on the internet, you know, where somebody will go, oh yeah, that lamppost, because the way the paint is on that lamppost, this must be in Bulgaria, and you kind of go, huh?
1: Genau, das ist natürlich Kalkstein, der nur aus Russland in den 1940er Jahren mit einer speziellen Ablösetechnik verwendet worden ist. Das muss natürlich die Stadt, weiß ich, XY sein.
0: Yeah, sometimes it's really obvious. You'll get like, you know, you're in the middle of a city and you see a sign that says, I don't know, something, something, municipal council.
1: Austrian
0: and you go, okay.
1: Würstchen, dann weiß man, ich bin in Deutschland.
0: Yeah, exactly.
1: So, Spaß, hey, alle, die da dabei sind, Geogesser, you can do it.
0: You got this.
1: Und falls ihr euch denkt, das wäre was für mich, meldet euch bei Emily und mir.
0: Yeah, maybe we could form a team.
1: Absolut, wir suchen ein Geogesser-Team.
0: I'm putting together a team.
1: Assemble.
0: Oh, one moment, please. We gotta make sure that we have the right song coming up next.

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8: Punkt 37, 7:30. Und hier ist Miriam Reichel mit den FM4 News. Schönen guten Morgen.
9: Guten Morgen. Russland droht nach dem Anschlagsversuch in Leipzig weitere Sanktionen der EU. Auch in Österreich hat Außenministerin Beate Meindl-Reisinger von den NEOS den Botschafter einbestellt. Johannes Malowitz hat sie gefragt, wie besorgt sie angesichts der Spannungen zwischen Russland und dem Westen ist.
10: Natürlich sehr. Das ist ein hybrider Angriff auf unsere Nachbarn, unser Nachbarland Deutschland, auf ein EU-Mitgliedsland von russischer Seite aus. Und daher ist es jetzt unerlässlich, dass wir in der EU sehr klar, sehr entschlossen, aber vor allem auch geeint das scharf verurteilen und Deutschland unsere Solidarität aussprechen.
9: Russland weist die Vorwürfe zurück und hat jetzt angekündigt, die Goethe-Institute in Russland zu schließen. Das sei eine Reaktion auf die geplante Schließung des russischen Hauses in Berlin. In Österreich soll die Verwaltung effizienter und damit digitaler werden. Bestimmte Bescheide etwa soll man in Zukunft vollautomatisch erstellen können, also ohne, dass ein Mensch den einzelnen Fall vorher prüft. Die Datenschützer von Epicenter Works kritisieren das scharf. Annabelle Amini, worum geht's da genau?
11: Epicenter Works sagt, KI kann Behörden durchaus helfen, etwa bei Auskünften oder bei einfachen Abläufen, etwa als Hilfschatbot auf Websites. Problematisch wäre das aber dann, wenn sie am Ende eigenständig rechtswirksame Entscheidungen trifft. Gerade KI-Sprachmodelle können Fehler machen und falsche Informationen liefern, die aber trotzdem plausibel klingen. Deshalb fordert die Organisation Hilfe durch KI, ja, aber am Ende soll trotzdem noch ein Mensch entscheiden.
9: Berichtet Annabelle Amini. In London startet heute schrittweise die Einführung selbstfahrender Taxis. Vorerst fährt allerdings aus Sicherheitsgründen noch ein Mitarbeiter der Anbieter Uber und Wave mit. Bisher gibt es selbstfahrende Taxis nur in einigen Städten in den USA und China. Und jetzt noch zum Wetter. Zumindest zeitweise scheint die Sonne und es wird warm mit Höchstwerten von 23 bis 29 Grad. Es regnet höchstens vereinzelt und kurz im Donauraum weht lebhafter Westwind.
8: Danke, Miriam.
9: Gerne.
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0: Tame Impala with Loser here at exactly 7:40 on this Thursday morning. And speaking of Loser, earlier on in the show, we were talking about putting together a GeoGuessr team because currently the GeoGuessr World Championships are happening. And we were like, hey, listen, we're not qualified, but we could probably try this sport. And we have another story of someone who probably wasn't qualified,
1: but tried the sport. Rachel Louise Gunn, besser bekannt vielleicht als Ray Gunn. Ich weiß nicht, ob ihr euch an sie erinnert. Es war vor 2 Jahren bei den Olympischen Sommerspielen in Paris. Da ist sie im Breakdancen angetreten für Australien. Und kann das aber eigentlich nicht. Die ganze Welt hat sich über sie, muss man wirklich sagen, lustig gemacht.
0: Yeah, and for the fact that breakdancing was in the Olympics for the first time, the fact that it kind of came away as a big meme was a shame.
1: Genau, ich glaube auch die Community hat es nicht gar so gefeiert. Jetzt nämlich auch bei den nächsten Olympischen Spielen ist dieser Sportart nicht mehr dabei. Aber was passiert so in diesem Medienzyklus, in diesem Aufmerksamkeitszyklus? Netflix kommt und sagt,
0: We need a documentary.
1: Und genau die ist jetzt draußen, Breaking Badly. Guter Name, muss ich aber sagen.
0: Here's a little clip from the trailer.
2: Right before the Olympics, I went to my therapist panicked. She was like, what's the worst that could happen? The whole world could laugh at me. She's like, do you think that's reasonable? I was like, oh no. There was this frenzy. It was this growing monster.
3: 0 points.
4: How did this person go to the Olympics?
2: I know I'm a dorky white woman who's an academic.
1: Well, wenn man eine Sache aber daraus lernen kann, glaub an deine Träume.
0: Yeah, listen. What's the worst that can happen?
1: Genau.
0: Internationally, people could make a laughing stock of you, but you might survive that.
1: Aber
0: just
1: du warst bei den Olympics, während Emily und ich immer noch Sportarten erfinden, in denen wir antreten können.
0: Yep.
1: So.
0: Who's the winner here?
1: Genau.

0: Recently, an open letter signed by tech companies like Google, Microsoft, and OpenAI called on countries and organizations to improve their cybersecurity.
1: Wir hören immer öfter von Hacks, die nicht mehr von Menschen, sondern von KI-Programmen selbst durchgeführt werden. Und da ist natürlich die Frage, wie kann es überhaupt dazu kommen und wie geht es im Bereich Cybersecurity weiter?
0: FNV's Lauren Foster took a closer look for us.
2: AI agents. They have become popular as little free assistants. They can write your emails or book your Pilates classes without fail. Literally. Recently, an Australian tasked an AI agent with securing a place in a popular Pilates course. The AI agent was able to book spots for courses that weren't even officially available yet and cancelled other waitlist bookings in full courses to secure a new place by hacking into the system.
3: I'm a savage.
2: It simply didn't take no for an answer when it came to fulfilling its task. Which begs the question, how far can these AI agents even go at the moment and what are the cybersecurity risks? Daniel Arp, Assistant Professor at the Technische Universität Vienna, explains.
4: Prinzipiell muss man immer aufpassen, was für Berechtigungen diese Agenten haben. Man sollte da immer sehr genau drauf schauen, für welche Aufgaben man sie einsetzt und auch auf welche Dokumente sie zum Beispiel zugreifen können. Prinzipiell ist es auf jeden Fall immer denkbar, dass sie Dinge tun, auch in Richtung Sicherheitsvorfälle, die wir jetzt so erstmal nicht gedacht haben.
2: So even when AI agents go rogue, it's always with a specific task in mind. They're not just randomly committing cybercrimes. But can cybercriminals easily manipulate them to help hack into things?
4: Ich würde nicht sagen, dass das einfach ist, aber es ist auf jeden Fall möglich.
2: So, what can firms and organizations do to stop these types of attacks? The expert has a surprising answer.
4: Also am Ende können auch diese KI-Agenten helfen, Fehler in den Systemen zu finden und dann entsprechend die Systeme zu aktualisieren, die Sicherheitslücken zu beheben.
2: So, use AI to protect against AI attacks.
4: Am Ende würde ich aber sagen, auf jeden Fall so, wie die Modelle gerade arbeiten, dass immer ein Mensch involviert sein wird.
2: I as humans involved in fixing the problems, creating them and falling victim to them in the case of AI agents. And so you don't get kicked out of your next Pilates class by an AI agent or generally get hacked by one, Daniel Arp recommends.
4: Darauf achten, dass Updates eingespielt werden, sichere Passwörter und Zwei-Faktor-Authentifizierung.

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0: You might have already blocked it from your mind, but it's been a hot summer. It might not feel like it right now, but just a couple of weeks ago, we were roasting and baking out in the heat. And it's also been a very dry summer, which has hurt farmers. Now, the government's just announced a 240 million euro package to help farmers cope with this year's drought, mostly as compensation for what's already been lost.
1: Aber eine Bäuerin im Burgenland denkt schon ein bisschen weiter. Silvia Fruhmann, Ambassador bei Farming for Nature, interessiert sich weniger für die Entschädigung von heute, sondern mehr für die Anpassung an die Zukunft. Schlau.
0: Yeah, smart. Scientists say Austria is bound to get hotter and rainfall will become less predictable. So Silvia's been turning to nature to make her farm more drought resilient. And FNV's Chris Cummins went to her farm to learn just how.
2: It's another hot, dry day at the end of a hot, dry summer. Silvia Fruhmann says she hates seeing her plants suffer, and so she's been serving them tea.
3: Das heißt, ich mache auf meinem Betrieb hunderte Liter Schafgabetee und bringe das dann zu den Pflanzen hin, in verdünnter Form. Einfach, dass genauso wie wir Menschen erfrischt sind noch so ein Getränk, auch die Pflanze durch die Nährstoffe, die auch in diesem Tee drinnen sind, erfrischt werden kann.
2: But not every plant can be nursed through a drought with a cup of tea. Some just drink too much to begin with. This might require some painful planting decisions.
3: Wir werden uns anpassen, entweder durch das Wählen anderer Kulturen, weil wenn man bedenkt, eine Kartoffel beispielsweise braucht in der Zeit

0: hierher bringen und somit einfach schauen, wer ist da jetzt am besten geschützt? Das Bodenleben. Der Boden kann sich nicht aufhitzen und dadurch bleibt die Feuchtigkeit im Boden.
1: As well as protecting the ground, she's collecting every single drop of rain that falls on her roof.
0: Wir haben im Zuge unseres Umbaus überlegt, wie können wir das Wasser hier halten. Das Regenwasser wird bei uns in Zisternen gesammelt. Alles Dachflächenwasser kommt in den Zisternen zusammen. Das heißt, wenn es ordentlich regnet, haben wir Wasserspeicher für 40.000 Liter.
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0: Naya Archives with There Goes My Head. Uh-oh. And while we look for our heads, what are we going to do, Philip?
1: Wir warten auf die Nachrichten.
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10: Es ist 8.30 Uhr an diesem Donnerstagmorgen und hier ist Miriam Reichel mit den FM4 News. Schönen guten Morgen.
11: Guten Morgen. Instagram muss Jugendliche in den USA in Zukunft besser schützen, etwa mit strengen Zeitvorgaben und der Einschränkung von Beautyfiltern. Der Mutterkonzern Meta fordert jetzt, dass diese Regeln auch für Konkurrenten wie TikTok gelten. Christoph Kohl berichtet aus den USA.
12: Für Teenager in den USA soll auf Facebook und Instagram schon bald nach 2 Stunden Schluss sein, damit die Jugendlichen dann nicht einfach auf TikTok, Snapchat oder YouTube weitermachen, will Meta, dass auch andere Social-Media-Plattformen ähnliche Limits einführen. Der Staatsanwalt von Kalifornien will diese Konzerne außerdem mit Klagen zu ähnlichen Beschränkungen bewegen.
13: We're suing TikTok now to ensure that they adopt the similar practices.
12: Das Ziel sei, dass auf allen Plattformen dieselben Regeln gelten, um Jugendliche zu schützen.
11: US-Präsident Trump hat vorgeschlagen, die Straße von Hormus in Trump-Straße umzubenennen. Er droht seit Wochen, die Meeresenge unter US-Aufsicht zu stellen. Der Iran blockiert sie wegen des Konflikts weitgehend, mit massiven Folgen für die Weltwirtschaft. In Österreich sind im Sommer 646 Menschen infolge der Hitze verstorben. So viele wie noch nie. Gesundheitsministerin Corinna Schumann fordert jetzt, beim Hitzeschutz nachzuschärfen.
14: Also die Zahl ist zweifelsohne bestürzend. Es war ein schwer hitzebelasteter Sommer, besonders für vulnerable Gruppen. Das heißt, für uns ist jetzt die Aufgabe, im Laufe des nächsten Jahres Vorbereitungen zu treffen, um den Hitzeschutz zu verbessern. Sowohl im privaten Bereich, aber auch im beruflichen. Ich bin sehr froh, dass wir die Hitzeschutzverordnung auf den Weg gebracht haben, aber auch sie muss weiterentwickelt werden.
11: Sagt Gesundheitsministerin Schumann von der SPÖ. In Oberösterreich haben Kinder im Bezirk Vöcklabruck eine Frauenleiche mit Stichverletzungen gefunden. Die Polizei geht von einem Tötungsdelikt aus. Die Ermittlungen laufen, eine Obduktion wurde angeordnet. Und noch zum Wetter. Zumindest zeitweise scheint die Sonne und es wird warm mit Höchstwerten von 23 bis 29 Grad. Es regnet höchstens vereinzelt und kurz. Im Donauraum weht lebhafter Westwind.
10: Danke dir.
11: Gerne.
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0: It's almost 8:40 on this Thursday morning. That was Passion Pit with Take a Walk.
1: Take a Walk, geht's raus, nehmt vielleicht ein Printprodukt eurer Wahl mit, um ein bisschen durchzuschnaufen,
0: no
1: nicht so viel
0: time.
1: Online zu sein. Genau. Ab Oktober geht das zum Beispiel auch mit der Tagespresse. Die starten nämlich am 1. Oktober eine monatlich gedruckte Zeitung und sie sagen dazu, wir freuen uns, wenn sie uns bei diesem mutigen Schritt ins 19. Jahrhundert begleiten. Ich als Radiomoderator kann nur sagen, old school is the
0: we
1: new
0: love,
1: school.
0: Listen, we are here for newspapers and radio and, I don't know, town criers and bulletin boards and all the rest of it.
1: Genau, also geplant sind laut Aussendung so 20 Seiten Tagespresse zum Umblättern, Artikel, Rubriken, Kleinanzeigen, Horoskope.
0: Oh, I love a Tagespresse-Horoskope.
1: Und natürlich auch
0: funny.
1: Nachrichten, die halt wahrscheinlich alle erfunden sind, sagen sie, aber mein Gott, na gell.
0: Ja.
1: So ist es heute.
0: Start conversations with random people in public transport. Spread misinformation. Be like, oh my God, I'm just reading this article. Did you know that? And then, yeah. Good idea.
1: Ich würde nämlich auch sagen, ich möchte noch ein Zitat aus der Pressesendung zitieren, das mir sehr gut gefällt. Zitat, als klassische Qualitätszeitung für ein Land, das von klassischen Qualitätszeitungen längst aufgegeben wurde. So hat Chefredakteur Fritz Jergic für das neue Produkt geworben.
0: Uff.
1: Also falls ihr einen Walk machen wollt und aber Tagespresse lesen, ab 1. Oktober ist es soweit.

0: For most students in Austria, it's still the last few days of holidays, or if you're from the west of Austria, you still have another week to go. But for some, it's Nachzipf-Time.
1: Ja, was ist, okay, kannst du Nachzipf auf Englisch übersetzen?
0: Like Make-up-Exam?
1: After, eh schon wissen. Heute Morgen und auch noch Anfang nächster Woche stehen an vielen Schulen die Nachprüfungen an. Wir haben bei ein paar Schülerinnen oder bei ein paar Schülern nachgefragt, wie es ihnen damit geht.
2: Naja, ich bin schon ein bisschen nervös, weil ich habe nicht so Lust, das Jahr zu wiederholen.
3: Ich weiß nicht, ob ich Deutsch oder Französisch schaffe, ich bin mir nicht sicher.
4: Also der Lehrer ist jetzt nicht der beste Lehrer, finde ich. Deswegen habe ich auch ein bisschen Angst. Ich habe auch nie richtig gut beim Abgeschnitten, aber sonst, ich bin sehr gut vorbereitet. Ich habe jeden Tag gelernt.
0: Good. Well, that's something, because the pressure is pretty huge. One single exam can decide your whole next school year, because you're only allowed to advance into the next grade if you have a 5 in your school report, if your grades in all the other subjects are good enough. So academic preparation is great and important and necessary, but at this point, you know, if you're starting now, it's probably a bit too late, but you can still do a little bit of emotional preparation. How do you deal with the pressure and the nerves on the day of the test? Here's some last minute tips from expert Angela Schmidt from the tutoring platform Lernquadrat.
5: Wenn jemand nervös ist, dann rate ich dazu, jetzt hinauszugehen an die frische Luft. Frische Luft ist gut für mein Gehirn, wenn ich mich bewege. Das Grüne beruhigt. Also vor der Prüfung lieber einen Tag vorher noch einmal im Wald spazieren gehen. Schlafen ist ganz wichtig. Sehr gut ausgeschlafen zur Prüfung gehen, weil im Schlaf speichert ja unser Gehirn noch einmal nach. Wasser trinken nicht vergessen. Flüssigkeit ist auch ganz wichtig für unser Gehirn.
0: Touch grass, drink water.
1: Genau, wie immer.
0: Go outside.
1: Und falls ihr dann vor der Prüfung seid und euch denkt, oh mein Gott, ich weiß nichts mehr, ich habe alles vergessen, das ist völlig normal. Es stimmt natürlich nicht, es ist nur die Nervosität. You've got this. Wir wünschen euch jedenfalls viel Glück für eure Nachprüfungen und wurscht, ob ihr durchkommt oder nicht, das wird nicht euer Leben bestimmen. Ihr seid so viel mehr als euer Prüfungsergebnis.
0: Big love.
1: So, und falls ihr Geschichten, aufbauende Worte, Geschichten von Nachzipf, Nachprüfungen habt, schickt uns doch gerne eine Sprachnachricht oder eine Nachricht auf WhatsApp 0664 828 4444.

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0: 9:10 on this Thursday morning. And today is one of the days where students who are getting ready for this next school year are taking their makeup exams.
1: Makeup exams? Das gefällt mir sehr gut.
0: Yeah,
1: ihr müsst nicht geschminkt hinkommen, sondern ihr müsst einfach nur vorbereitet hingehen.
0: It's like Wiedergutmachung, which is a little... Yeah, we've wished all the students who are taking exams today good luck. We've heard from students who are preparing tips on what to do the morning of to keep yourself calm and ready.
1: Genau. Und wir sagen es ja eben nicht, wir sagen ja, wurscht wie es ausgeht, es wird schon gut werden am Ende. Aber falls ihr uns nicht glaubt, dann glaubt es vielleicht der Julia, die hat sich nämlich bei uns gemeldet.
2: Hallo, guten Morgen, hier spricht die Julia. Ich hatte einen 8-Zipf damals in Mathematik und Latein und ich habe es nicht geschafft. Das Ganze war in der 8. Klasse und ich habe dann Schule gewechselt, weil es mir unangenehm war und ich habe total profitiert davon. Ich habe bis heute aus der 2. Schule 4 Freunde und das schon sehr lange. Und ich kann eigentlich nicht sagen, dass das ein Nachteil war. Es war eigentlich fast ein Vorteil.
1: Ja, danke für diese liebe Nachricht, Julia. Ich möchte das nur unterstreichen. Am Ende geht es im Leben dann doch um die Sachen, die man im Herzen hat und die Erinnerungen.
0: And we are all for, as long as you do your best, life will find a way.

0: Hot take, folks. The best debut album of the summer, maybe even of the year, comes from West Side Cowboy. On the album It Goes On, these newcomers from Manchester aren't chasing trends, but a very deliberate feeling.
1: Ja, sie jagen der Euphorie hinterher, der Gänsehaut und dem Drang nach mehr, die ihre Lieblingsalben bei ihnen ausgelöst haben. Ja, das sind mal große, große Gefühle und Emotionen, würde ich sagen. Genau dieses tolle Gefühl erzeugt auch das West Side Cowboy Album selbst. Das sagt zumindest FM4's René Froschmann.
2: I feel like we really wanted to make music that made us feel like the way we felt when we found like our favorite album when we were 16, sort of thing. When it feels like your world has genuinely changed.

Alt-Rock, Amerikaner und ein Hauch von britischem Post-Punk. Westside Cowboy nennen ihren Stil Britannicana und verwursten darin 90s Alt-Rock-Coolness mit dem Laidback Amerikaner Grundtenor.

0: Die britischen Newcomer Westside Cowboy haben keine ausgeschilderte Sängerin oder ausgeschilderten Sänger. In ihren Songs sind alle vier Mitglieder zu hören, aber selten gleichzeitig. Sehr markant ist die Stimme von Bassistin Aoife Anson O'Connell. Die erinnert sehr stark an Adrienne Lankers Folky-Gesang. Und in Kombination mit ihren Bandkollegen klingen viele Gesangsparts auf dem Album It Goes On wie verlorene Arcade Fire Songs. Genau das macht Westside Cowboys Debüt aus. Es klingt gleichzeitig irrsinnig vertraut und erfrischend neu.
1: I think it's like not taking influences or inspiration, not using that as a textbook and not taking them too literally. Nobody wants to listen to like an imitation of something that happened like a year ago or 10 years ago. Like, people want to hear what you have to say.

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1: 9.30 Uhr, halb 10 und hier ist Miriam Reichel mit den FM4 News. Guten Morgen.
2: Guten Morgen. Nach Deutschland wirft jetzt auch Dänemark Russland Sabotagepläne vor. Der Chef der Spionageabwehr berichtet, Russland hätte Rüstungsfirmen treffen wollen, die auch für die Ukraine produzieren. Matthias Humpelstädter berichtet.
3: Es ist das Thema des Tages in den dänischen Medien. Der Inlandsgeheimdienst PET, der sich sonst eher bedeckt hält, wendet sich per Zeitungsinterview an die Öffentlichkeit. Hauptziel Russlands sei es, Lieferungen für die ukrainische Verteidigung zu stoppen und den Dänen Angst zu machen, damit sie die Ukraine nicht länger unterstützen. Zudem warnt Gresholm, Russland versuche, ganz gewöhnliche Dänen für seine Pläne zu rekrutieren, etwa um Fotos von möglichen Anschlagszielen zu machen.
2: In Deutschland sind bei einer Attacke auf einen AfD-Stand in Rheinland-Pfalz 9 Menschen verletzt worden. Aus einem Nachbargebäude wurde eine noch nicht identifizierte Flüssigkeit auf den Stand der rechtsextremen Partei geschüttet. Mehrere Personen erlitten leichte Hautreizungen. Plug-in-Hybrid-Autos sind offenbar nicht so umweltfreundlich wie gedacht. Das zeigt jetzt eine neue Studie. Martin Rauter.
4: Ja, sie stoßen offenbar mehr CO2 aus, als die Hersteller angeben. Das sagt eine neue Studie der Organisation International Council on Clean Transportation. Sie haben sich Autos angeschaut, die 2021 zugelassen worden sind. Und da hat sich gezeigt, dass die Emissionen von Plug-in-Hybriden 3,5-mal höher waren als angegeben. 2 Jahre später waren sie bereits 4,5-mal höher. Das Problem nimmt also zu.
2: Berichtet Martin Rauter aus unserer Wirtschaftsredaktion. Argentiniens Fußballwelt ehrt Lionel Messi. Alle Ligen im Land sollen ihre Spiele in der kommenden Runde nach 10 Minuten stoppen und eine Minute lang für Messi applaudieren. Der achtfache Weltfußballer hat diese Woche seinen Rückzug aus dem argentinischen Nationalteam bekannt gegeben. Und jetzt noch zum Wetter. Zumindest zeitweise scheint die Sonne und es wird warm mit Höchstwerten von 23 bis 29 Grad. Es regnet höchstens vereinzelt und kurz. Im Donauraum weht lebhafter Westwind.
1: Danke Miriam, ich applaudiere für dich übrigens.
2: Oh, danke, ich applaudiere für euch.
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0: We've been talking a lot this week about how the summer holidays are coming to a close, but we have to emphasize that they're not over just yet. There's still a few more days for students in the eastern part of Austria and a whole more week. For everybody else. So, you know, there's lots of people still, you know, traveling round and about, you know, making trips abroad or within Austria. So, you know,
1: ja,
0: they're still milking
1: it. Ich war letztens am Minigolfplatz, möchte ich sagen, und dort war Highlife. Die haben alle noch viel gemacht. Viele sind noch auf Achse dieser Tage. Sagt man auf Englisch sicher auch so, oder? Man ist on the axis?
0: No, not on the axis, but also not on the axle. No, we don't. I think that's a...
1: On the axle, auf der Achsel.
0: Axel. No, Axel like of a wheel. No, now we're getting mixed up. But on the armpit, yes, we do. No, that's specific to the German language, I would say. And here's the chief editor of the Austrian Dictionary, Christiane Papst, before we get confused, explaining why.
1: On the Achse, aber why on the Achse?
0: Why,
1: das erklärt sich.
0: Why auf Achse? Here we go.
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4: Die Achse ist das, was das Fahrgestell einer Kutsche zusammenhält.
5: Der Kutscher kennt den Weg.
4: Achsig ist ein sehr, sehr altes Wort, geht etymologisch zurück sogar auf das Indogermanische und heißt so viel wie treiben oder sich drehen.
6: Ich bin ein Kreisel und ich muss mich drehen.
4: Hat also mit Fortbewegung immer schon zu tun. Und wenn man sich halt auf der Achse befunden hat, war man in einer Kutsche. Sehr viel natürlich zum Reisen, wenn wir dann Mozart und große Komponisten und Schriftsteller, Goethe, italienische Reise und so weiter denken. Also wenn die auf der Achse waren, dann waren sie auf Reisen.
7: Wir sind die Kufen, wenn wir cruisen, wenn wir durch die City düsen. Wir sind die Kufen.
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0: Wir sind am Ende der Morningshow angelangt. Emily, ich habe uns noch eine Nachricht von der Ingrid unterschlagen. Die hat uns geschrieben, dass wir haben ja diesen Vogelgesang gemacht am Anfang von der Morningshow.
1: Yes, top relaxing bird song.
0: Genau, und dann haben wir ein bisschen Vogelgezwitscher gespielt und ihre Katze wollte daraufhin das Radio fangen.
1: Oh.
0: Das habe ich uns noch unterschlagen. Falls ihr euch jetzt nicht auskennt, morgen ab 6 Uhr von Anfang an zuhören, dann seid ihr, you're in it to win it.
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0: Florence Amann und Yummy Yummy Heartache. Mm, yum, yum. Eine ganze Woche lang war das deutsche Köln wieder das Zentrum der internationalen Videospielkultur, die Gamescom, die weltgrößte Messe für Videospiele. Da spitzen wir von FM4 natürlich die Ohren, wenn die stattfindet. 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

Daniel Ponders Sun and Moon. Und hier einer der großen Hits von Bilderbuch, von ihrem Album, mit dem sie den großen Durchbruch hatten. Hier ist Om für eure kleine Donnerstagsvormittags-Meditation.

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0: Anthea mit Catalog. Und hier kommen gleich die Klaxons. Das heißt, wenn ihr wollt, zieht schon mal die Tanzschuhe an und macht ein bisschen Platz. Schiebt den Tisch zur Seite. Golden Scans kommt hier gleich.
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0: Gail und Junebug. Ein bisschen verlängern wir den Sommer noch und gehen nochmal ins Strandbad. Wenigstens musikalisch. Von wegen Lisbeth sind gerade mit ihrer Strandbad Eldener Sommertour unterwegs, benannt nach ihrem aktuellen Album. Und wenn man für ihre Konzerte in Österreich haben sie einen Vorsatz.
1: 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Ich bin Matze.
2: 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Gerade in Österreich.
1: Das ist
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0: 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Hier ein Eindruck davon, wie das heute Abend so wird bei von wegen Lisbeth, wenn du tanzt.

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0: Cole, Malibu. Von allen musikalischen Comebacks, von allen Trends aus früheren Jahrzehnten, die wiederkommen, freue ich mich besonders, dass lauter, wütender, feministischer Punkrock wieder voll da ist. Ein schönes Beispiel dafür sind die vier jungen Musikerinnen aus Los Angeles, die sich The Linda Lindas nennen. Die sind berühmt geworden vor ein paar Jahren mit ihrem Song Racist Sexist Boy. In dem Song geht es darum, wie ein Mitschüler zur damals 10-jährigen Drummerin Mila de la Garza gesagt hatte, sein Vater habe ihm geraten, sich von Chinesinnen fernzuhalten. Sie haben diesen Song performt, ich glaube, es war sogar in der Schule, so eine Schulperformance. Das Video ist viral gegangen und wenige Tage später hatten die Linda Lindas einen Plattenvertrag. Jetzt sind sie mit ihrem dritten Album zurück.
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0: Letzten Freitag ist Gotta Get Out erschienen. 12 Songs, 35 Minuten, geschrieben bei einem gemeinsamen Klausurwochenende in Palm Springs. Und erstmals auch mit Synthesizern. Christian Lehner hat reingehört.
2: Am vergangenen Sonntag standen sie auf einer Bühne in Los Angeles, gemeinsam mit Mitgliedern von Green Day, Rancid und Blink-182. Der Anlass? Das 50-Jahre-Jubiläum der Punk-Rock-Gründerväter der Ramones. Der Auftritt zeigt, die virale Teenage-Sensation der Linda Lindas ist längst im etablierten Rock'n'Roll angekommen. Das hört man dem neuen Album auch an. Hier sitzt jeder Ton, die Produktion ist fett, die Songs gehen easy ins Ohr. Keine Sellout-Vorwürfe an dieser Stelle, warum auch? Wir schreiben das Jahr 2026, Rockmusik ist ein offenes Konzept. Die Linda Lindas spielen befreit auf, Funpunk zum Beispiel. New Metal und Emo, hier übrigens mit Hayley Williams von Paramore als Feature-Gast. Und wenn es wortgewaltig gegen die Missstände dieser Welt geht, darf's auch richtig heavy werden.

0: Die Teenager sind fast erwachsen geworden. Gotta Get Out heißt das dritte Album von The Linda Lindas. Frei interpretiert kann das auch heißen, raus an die frische Luft im Spätsommer.
1: Ganz geil, wie sich die Linda Lindas stilistisch auch noch ausprobieren in verschiedene Richtungen. Gotta Get Out ist das neue Album, seit Freitag draußen mit Hayley Williams als Gast auf einem Song. Ordentlich Hardcore auf einem anderen. Hier kommt Nummer 2 von diesem Album, Burning Out.

Oscar Haag, Dropout. Und es gibt ganz frische News, frisch aus der Presse, sagt man im Printjournalismus, nämlich von der österreichischen Band Buntspecht. Die haben ihre Daten bekannt gegeben, die gehen nächstes Jahr auf Tour. Die Eingang-Ausgang-Tour 2027.

Und die führt Wunschbecht auch quer durch Deutschland, Frankreich, die Schweiz, Niederlande und natürlich Österreich. Im Gepäck werden sie da haben neue Musik, die nächstes Jahr erscheint. Sie spielen im Mai spielen sie in Innsbruck, im Juni dann in Klagenfurt und Linz. Und im September nächstes Jahr gibt es dann das Konzert in der Wiener Arena Open Air. Wir freuen uns, wir sind gespannt, was da alles Neues kommt. Hier sind Wunschbecht, alles bricht.

0: War of Feathers, The Hanging Gardens. Wenn man schon einiges erlebt hat, dann wird man ja mit der Zeit irgendwie man erfahrener. Man wird vielleicht auch selbstsicherer, wenn man genug Fehler hinter sich hat, genug Blödsinn gemacht hat. Man wird vielleicht irgendwann so selbstsicher, dass man sich sogar kugelsicher fühlt. Darum geht's im Song, den wir jetzt dann gleich hören von LaRue, Bulletproof.
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Jaden Sancho, das war, Entschuldigung, Sudden Archives waren das mit Glorious. Ich war schon beim nächsten Artist, der heißt nämlich Jaden Sancho, kommt aus Wien und der hat hier vor 2 Jahren sein erstes Album rausgebracht. Seitdem nochmal 3 weitere in kurzen Abständen. Also der haut wirklich raus, der ist ein inspirierter Musiker und jetzt ist vor kurzem wieder ein neues Album erschienen von Jaden Sancho. Es heißt Stardust Through Decades, ein sehr schöner Albumtitel. Und von dem hören wir jetzt eine Nummer, die heißt Everybody Knows.

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0: 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Hier ist Choice Moonies featuring Bam, Back in the Days.

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Ebenso wie Jugo Ödens und auch Nenda. Ah, das wird ein großer Spaß. Hier ist Leanne Lahavas Unstoppable.

Das war Rachel Chinoiri, One Song Away from Crying. Manche Bands können Rekorde aufstellen, manche im negativen Sinn, manche im positiven. Die Killers haben einen sehr positiven Rekord aufgestellt mit ihrem allseits beliebten Hit Mr. Brightside, der auf jeder Party von jedem DJ aufgelegt wird, zu jeder Gelegenheit, außer vielleicht bei, na gut, bei Beerdigungen gibt es, glaube ich, keine DJs. Aber sonst läuft immer Mr. Brightside. Und der hat einen Rekord gebrochen, dieser Song, weil er nämlich über 520 Wochen lang in den UK Single Charts Top 100 war. Unfassbar. Schauen wir mal, wie viele hunderte Wochen das noch so weitergeht. Hier sind die Killers, Mr. Brightside.

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0: Hot Chip, My Piano. Ein bisschen News aus den UK. Der britische Prinz Harry und seine Frau Meghan, Herzogin Meghan, sind ja zurückgekehrt ins Königshaus nach Großbritannien. Und jemand, der sich besonders gut auskennt mit Etikette und guten Manieren und respektvollem Verhalten anderen gegenüber, hat das kritisiert. Nämlich niemand anderer als Donald Trump. Der US-Präsident. Er findet, sie hätten sich sehr respektlos der königlichen Familie gegenüber verhalten. Und er an ihrer Stelle würde sie nicht einfach so zurücknehmen.
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1: Hallo, hier ist Cassie.
0: Going international.
1: Ich wollte einfach probieren, wie krass man Sachen auf die Spitze treiben kann, dass sie gerade noch so catchy sind.

Cassie mit Touching, ein neuer Song von Cassie. Und an dem hat sie, wie sie auf Instagram schildert, sehr lange gefeilt und gebastelt, weil manchmal hat man eine genaue Vorstellung, wie was werden soll, aber man hat nicht alle Details so genau im Kopf, und so war das auch mit diesem Song. Und deswegen haben sie und Pascal ganz lange herumgetüftelt an den Sounds und den Drums und den Gitarren und so weiter. Und jetzt ist er genau so, wie sie happy damit ist. Wir finden es auch toll. Cassie, eine österreichische Künstlerin, und ihr neuer Song Touching. Und weiter geht's auch mit Musik aus Österreich. Hier ist Troyana, Keep Your Head Up.

0: Choro 64 mit dem Song zum Sommer 26, Sonnencheck. Ja, und solche Bühnenansagen, die ich gleich spiele, kennt man ja von vielen Konzerten, sowas.
1: Manche sagen vielleicht, Politik gehört nicht auf die Bühne, aber wir sagen, es gehört auf die Bühne. Und 01099 ist gegen die AfD und gegen den Faschismus. Aber ich sage euch eins, ob Musik politisch ist oder nicht, entscheidet die Person, die den Text singt, die das Lied geschrieben hat und die auf der Bühne steht. Hallo, AfD.
0: Ja, das waren Aufnahmen von 01099, Zartmann und Chiago bei diversen Konzerten. Alles Acts, die ab heute bis Sonntag in Deutschland bei Lukas Podolskis Glücksgefühle Festival auftreten sollen. Aber ein Act ist gestern aus dem Lineup gefallen, die Band Alphaville. Das war, was waren die von diesem Song? Und Alphaville wurden gestern vom Festival ausgeladen, weil das Glücksgefühle-Festival keine politischen Ansagen auf der Bühne will. Das Festival sei ein Ort, an dem jede Sorge des Alltags vergessen werden soll, sagen die Veranstalter. Die Band Alphaville sieht das als Einschränkung der Kunst-, Meinungs- und Redefreiheit und versteht nicht, warum sie nicht für Demokratie und gegen die AfD auf einer Bühne sich äußern dürfen. Das Festival startet heute mit einem Warm-up und morgen spielen dann Acts wie Chiago, 01099 oder Nura. Ich bin gespannt, ob die dann echt nichts Politisches sagen auf der Bühne. Vor allem vor dem Hintergrund der Sachsen-Anhalt-Wahl am Wochenende, wo die AfD bei Umfragen sehr weit vorn liegt. Und hier ist Nura. Wie gesagt, ich bin gespannt, ob sie dann echt nichts auf der Bühne sagt zu dem Ganzen. Ich glaube nicht.

0: Yeah, the baddest bitches ain't in L.A. von Adela. Ein Song, wo viele Videos gepostet haben und gemeint haben, ja voll, es können ja nicht alle in L.A. sein. Irgendwer muss es in Bratislava oder in Wien oder in Krems an der Donau downhalten. Und über diesen Trend und um vor allem über Adela zu sprechen, die morgen ihr Debütalbum Prima rausbringt, ist Melissa Erhardt im Studio. Servus Melissa.
1: Hi Dalia.
0: Ja Melissa, wer ist Adela?
1: Ja, du hast gerade schon den Hype angesprochen um sie mit Ain't in L.A. Viele kennen sie aber schon aus der Dream Academy. Das war die Show, aus der nach Cat's Eye hervorgegangen ist, was ja quasi die erste internationale Girlband nach diesen K-Pop-Kriterien irgendwie ist. Adela hat es nicht in die Band reingeschafft, wo jetzt aber viele sagen, das war eigentlich das Beste, was ihr passieren konnte, nachdem es bei Cat's Eye ja ziemlich messy zugeht.
0: Ja, eine nach der anderen steigt dort irgendwie aus. Das ist zart. Ja, das Ding ist mit Adela, ihr ganzer Lore ist ja ein bisschen so, hey, ich bin aus diesem winzigen europäischen Land, das keiner kennt. Ihr Song ist ja auch als Pop-Hymne für Migrantinnen bezeichnet worden. Ist das alles so krass, wie das irgendwie erzählt wird?
1: Naja, Adela, die kommt ja jetzt nicht wirklich aus einer armen Familie. Also sie ist aus der Slowakei, ihr Papa ist Investmentmanager, die Mama ist Landschaftsarchitektin. Sie war auf Privatschulen und hat als 14-Jährige schon in London und in Moskau gelebt und auch in Wien, wo sie an der Ballettakademie von der Wiener Staatsoper trainiert war.

0: Debütalbum Prima raus. Du hast es schon vorab gehört. Wie wird's?
1: Ja, das Album hat ja Dylan Brady von 100 Gags zum Beispiel mitproduziert. Also das sagt schon ein bisschen was über die Richtung. Es geht in so eine Dance-Pop-Richtung, ein bisschen fast so Hyper-Pop, was man heute vielleicht Feral-Pop oder so nennen würde.
0: Ja, also, ein bisschen Cat's-Eye-Vibes dann,
1: ein bisschen Cat's-Eye-Vibes, okay. Aber es gibt schon auch so Momente auf dem Album, die dann ruhiger sind, die ein bisschen an Ariana Grande erinnern. Es gibt einen Track, der erinnert stark an Charli XCX. Also ich glaube, sie probiert sich dann noch sehr stark aus. Es klingt sehr nach Pop der 10er Jahre irgendwie auch. Was ich cool finde an ihr sind die Visuals, also vor allem die Musikvideos zu Songs wie Sex on the Beat oder KGB. Die haben halt so eine ganz, ganz klare Vision. Sie bringt da auch diese osteuropäische Identität und ihre Ausbildung als Balletttänzerin irgendwie mit rein. Und das ist schon nice.
0: Okay, nice. Gibt es Features? Ist Charli XCX mit drauf? Weil die sind ja Friends, oder?
1: Es gibt keine Features. Oh, es gibt okay, kein einziges Feature.
0: Cool, okay. Sie stellt sich einfach selber vor. Voll nice. Vielen Dank, Melissa.
1: Gerne.

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Reden wir über den palästinensischen Musiker Saint Levant. Der hat gerade frisch draußen sein Afandi-Album und wollte eigentlich auf Nordamerika-Tour damit gehen. Aber jetzt wird die Tour erstmal auf den Frühling 2027 verschoben. Saint Levant hat nämlich Major US Visa Issues, wie er auf Instagram schreibt. Es seien plötzlich Background-Checks bei seinem Visa-Prozess dazugekommen, die mehrere Monate dauern können. Aber Saint Levant ist nicht der einzige Artist, der seitdem Donald Trump die Einreisebestimmungen verschärft hat, US-Visa-Probleme bekommen hat. Trumps Einreiseverschärfungen betreffen Menschen aus 75 Ländern. Artists aus Mali oder Mexiko haben heuer schon US-Konzerte und Touren abgesagt deswegen. Aber Saint Levant scheint in seinem Posting sehr optimistisch zu sein, dass sich das alles bis nächsten Frühling geklärt hat.

Raven Alley mit Familiar Dreams. Nächstes Jahr im Mai kommt sie als Support Act von Somba nach Wien in die Stadthalle. Ich glaube, das wird sehr großartig. Ja, und das war's mit FM4 Hot für heute. Morgen wieder, wenn ihr Bock habt. Und gleich ist Heinz Reich hier im Studio mit Soundsack FM4. Also unbedingt dranbleiben. Ich bin Dalia Ahmed und ich sage ciao, baba.

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0: Ich finde auch so Gegensätze einfach sehr spannend. Eben wenn die Querflöte ein sehr leichtes Instrument ist, finde ich geil, wenn man es dann einfach nur in einem elektronischen Beat fetzt. Einige Leute gesagt, dass meine Musik nicht hier funktionieren wird in Österreich und Deutschland, weil sie auf Spanisch ist, aber das ist jetzt gerade sehr schön. Danke FM4 auch, dass ihr den Raum für so viel unterschiedliche Musik aus Österreich schafft.
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0: Loba Solitaria von Mari Froes. Ja, gibt es sowas wie Sommersounds? Wir finden ja.
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0: Der nächste Musiker, der klingt wie der coolste Lehrer, der je in Manchester unterrichtet hat. Anthony Schmierek ist genau das. Lehrer, dann Poet und jetzt hauptberuflich Musiker. Seine erste EP hat Poems to Dance To geheißen. Jetzt ist sein zweites Album, Decoding Birdsong, erschienen. Susi Ondruschowa hört seine Songs gerade in Dauerschleife. Sie sind Teil ihres Sommer-Soundtracks geworden. Vielleicht geht's euch ja ähnlich. Im Interview mit Anthony hat sie herausgefunden, in welcher Situation man seine neue Musik seiner Meinung nach am besten hören sollte.
4: You get on the tram and you listen start to finish and gaze out of the window and think about life, love, loss, loneliness, luck. Why are we here? That's my ideal one. And then the second ideal is before going on a night out and everyone's listening to it in the flat, you're cracking some drinks. Yeah. There's someone you fancy in the corner of the room and you're thinking, maybe I'll kiss them tonight. Maybe that's what we're going to do. That's my second ideal. Tram, kissing.

0: Decoding Birdsong ist ein Dance-Album. Am Cover ist ein 100 Jahre alter ausgestopfter Reiher. Anthony Schmierek liebt Vögel. Reiher, Ringeltauben und Elstern. Wenn Anthony eine Elster sieht, dann erinnert er sich an den Kinderspruch: Eine Elster bringt Kummer, zwei bringen Liebe und bedeuten Glück.
1: Well, that's my music. That's what it always is. That is like, that's the party line. It's one for sorrow, two for love. I want all the songs to feel happy and sad at the same time, because that's how I feel, really.
2: And then the heron says, you'll never be alone. And then the heron says,
0: Anthony glaubt an das Glück. Er liebt Zufälle und ist auch abergläubisch. Ein schönes Mindset für eine eskapistische Clubnacht, in der alles möglich ist. Alles um uns herum kann ein Zeichen sein. Also dass jetzt in diesem Moment, wenn du aus dem Fenster schaust, einen Vogel vorbeifliegen siehst, das kann doch nur bedeuten, dass Decoding Birdsong dein Album für die verbleibenden Sommertage ist, oder?
1: I'd love it all to be true. I think my ultimate aim is that someone unzips the sky and goes like, this is the answer to everything. This is why you're here. And I'll be like, oh, okay. I think that's kind of what I'm always looking for.
3: Jawohl, tun wir das nicht alle. Hier ist Anthony Schmierek mit Bookies Favorite.

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2: Hier im FM4-Studio, da ist es ein bisschen wie in einer Raumstation. Viel Technik, dicke Glasscheiben und ich mittendrin mit Blick hinaus und ohne Ahnung, was gerade bei euch los ist. Vielleicht sitzt ihr im Homeoffice und habt den Bildschirm so ernst im Visier, dass niemand merkt, wie sehr ihr innerlich schon zur Musik durchs Zimmer tanzt. Oder ihr seid unterwegs, auf dem Radl oder so wie gestern einer, kaum zu glauben, mit seinem Camper am Weg nach Alaska. Der Schuan hat uns über Starlink Mini live im Auto gehört, während draußen die Bären von den Hängen runtergepurzelt sind. Vielleicht seid ihr aber auch nur mit dem Wagerl im Supermarkt. Womöglich kämpft ihr gerade mit einer Waschmaschine, die plötzlich Geräusche macht, die nicht im Handbuch vorkommen. Vielleicht liegt eine Katze auf eurer Tastatur. Ein Hund entscheidet über die Richtung des Spaziergangs. Wo immer ihr gerade gelandet seid, schickt mir euren Donnerstagmoment per
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2: Als Text, Foto oder am allerbesten als Sprachnachricht in lustigem Dialekt. Was läuft bei euch? Was nervt? Was ist überraschend gut? Und welche Geräusche gehören gerade zu eurem Nachmittag? Baustelle vorm Fenster, so wie bei mir? Kaffeemaschine im Dauerbetrieb? Oder ein enthusiastisches "Kannst du kurz helfen?" aus der Küche? Eine klassische Wunschsendung ist das hier zwar nicht. Ich kann also nicht jeden Musikwunsch punktgenau erfüllen, aber erzählt mir von eurem kleinen Tagesfilm. Vielleicht finde ich den Soundtrack, der genau zu eurer Szene passt.
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2: Ich will hören, wie euer Donnerstag klingt, okay?

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1: Hallo, hier ist der Christian und ich möchte meinen Donnerstagmoment sagen, ich habe meinen Wagen in der Werkstatt, weil er komische Geräusche macht, habe jetzt wieder einen Leihwagen bekommen, leider das gleiche Fabrikat, das die gleichen Geräusche macht. Anscheinend hat es der Hersteller nicht ganz im Griff. Und er freut mich über das tolle Piepsen und habe gerade mit meiner Tochter telefoniert, die schön in Wien rumspaziert. Liebe Grüße an Johannes und Mathilda und wünsche euch allen einen piepsfreien Nachmittag. Liebe Grüße aus Vorarlberg.
2: Danke, Christian. Ob wir das hinkriegen, in Anbetracht dessen, dass ja die Sender-Signation von FM4 immer diesen U-Boot-Pieps drinnen hat, kann ich nicht garantieren, aber danke für die nette Long-Distance-Dedication. Und die nächsten drei Songs, die gehen raus zu dir und zu deinen Liebsten in Wien.
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0: Snow the Product mit La Vida. Das waren jetzt drei Songs, die schon gut abgehangen sind. Aber das nächste hier, das ist
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0: 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Westside Cowboy, Pin-Up Boys, neu auf FM4.

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2: Ja, Beautiful ist ein wichtiger und beliebter Programmpunkt im Wiener Kulturherbst, und zwar das Rheindorf-Gassenfest. Es ist ein Straßenfest in der Nähe des Westbahnhofs. Da verwandeln sich die Rheindorfgasse an zwei Tagen zur Festivalzone mit drei Bühnen. Am 11. und 12. September ist es wieder soweit. Bei diesem Straßenfest im 15. Wiener Gemeindebezirk, da kann man sich durch ein vielseitiges Programm durchfeiern. Natürlich viel Essensstandeln, Kunsthandwerk, Workshops, Flohmarkt, ein Kinderprogramm und viel Musik. Auf drei Bühnen spielen Acts wie Mira Lukovac, Al Cook, Joe the Man the Music, Brother Well Behaved und viele mehr. Und das Beste, der Eintritt ist frei. Natürlich findet ihr diesen Termin und viel mehr Fortgetipps für alle Bundesländer in unserem Online-Kalender.
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2: Ja, und hier ist Joe the Man the Music mit Shoulders. Wie gesagt, Joe the Man the Music live zu erleben beim Rheindorf-Gassenfest.

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1: Ja, ein Moderator bleibt auch immer in der Ruhe. Versuche ich zumindest. Und ich habe am Anfang der Sendung gesagt, schickt mir WhatsApps oder Sprachnachrichten, damit ich ein bisschen einen Blick kriege in das, was ihr so treibt und welche Sounds euch begleiten bei eurem Job. Und da gibt es immer wieder unglaubliche Überraschungen. Also man rechnet nicht damit, dass jemand zum Beispiel gerade Richtung Alaska fährt, während einem zuhört. Und man rechnet aber auch nicht mit einem Job oder ein Berufsbild wie dem von Matthias.
2: Hallo, da ist Matthias, ich bin Förster und ich bin gerade auf der Suche nach Bäumen, die vom Kupferstecher befahren worden sind. Der Kupferstecher ist ein Borkenkäfer, sozusagen eigentlich der kleine Bruder des Buchdruckers, des allseits bekannten Borkenkäfers. Der macht uns gerade sehr zu schaffen wegen der Trockenheit. Und jetzt suchen wir die Bäume mit Drohnen und auch mit dem Fernglas. Da muss man auf die Wipfel schauen und bei den Wipfeln, die schon ein bisschen gelblich sind oder trocken, da müssen wir die Bäume dann suchen im Wald und dann anzeichnen und demnächst dann entfernen und rausschneiden. Ja, das ist sozusagen mein Nachmittag.
1: Klingt super spannend und ziemlich aus der Reihe tanzend, wie man sich so den FM4-Hörer vorstellt. Matthias, ich habe auch die Fotos gesehen, die du mir geschickt hast und da sieht man ihn quasi wie einen Sprayer durch den Wald gehen und macht dann so rote Zeichen auf, Tags auf die Bäume. Ich fürchte nur, dass das quasi ein Todgeweihter ist, oder? Wenn so ein roter Kringel von dir auf einem Baum ist, dann wird es den Baum wahrscheinlich nicht mehr lange geben. Aber es soll ja das Überleben der anderen retten. Also danke, Matthias, für deine Message und für deinen Job. Und hier geht für dich raus in den Wald, The Naked and Famous mit Youngblood.

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2: Jawohl, die Sounds zu deinem Leben am Donnerstag, dem 3. September. Freihaus geschickt von meiner, einem Heinz Reich. Und Judith hat mir eine WhatsApp geschrieben, Zitat, wir übersiedeln morgen und ich bin beim Backen. Welcher Sound fällt dir ein? Boah, keine leichte Frage, Judith. Ich gehe jetzt mal in mich und bin in 3 Minuten 20 Sekunden wieder da.
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0: Baloo Brigada mit Bad Head. Wer kennt das nicht in der Früh, wenn man in den Spiegel schaut? Jetzt habe ich was von Verifiziert. Und zwar ein neuer Song mit dem Titel VVM. Der Titel steht für Very Victory Music. Und genau darum geht es auch. Nach vorn schauen, die eigenen Ziele klar vor Augen haben und an sich selbst glauben. Produziert wurde der Track von Hennessy, der auch als DJ, Vocalist und Teil des Wiener Kollektivs Bunky Boys bekannt ist. Hier ist jetzt Verifiziert mit VVM.
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3: Jawohl. Der US-Regisseur Adam Wingard, der ist auch rough und der ist spezialisiert auf knalliges Genre-Kino. Mit Your Next ist ihm 2011 ein frischer Zugang zum düsteren Home Invasion-Horror gelungen. In Godzilla and Kong, The New Empire, hat er 2024 den Monster-Movies aus Japan gehuldigt. Nach so viel Bombast präsentiert Wingard jetzt einen kleinen, gemeinen Film. Onslaught ist ein plakativer Thriller, der das Action-Kino der 80er und 90er Jahre zitiert. Christian Fuchs schwärmt jetzt über den neuen Film von Adam Wingard.
4: Remember the character of the onslaught against us.
5: Schon der Vorspann fetzt total. Wir sehen eine Collage aus Zeitungsausschnitten und Newsclips. Wilder Verschwörungsstoff flackert auf. Es geht um Experimente der US-Regierung. Rund um genetisch modifizierte Killersoldaten.
6: Don't be afraid. We're your government.
5: Bald darauf befinden wir uns in einem geheimen Militärbunker. Irgendwo in New Mexico. Und siehe da, der Vorspann hatte recht. Dr. Kammler, ein deutscher Wissenschaftler, entwickelt dort mit amerikanischen Geldern menschliche Kampfmaschinen. Der supere britische Darsteller Dan Stevens spielt den gewissenlosen Forscher als bizarre Nazi-Karikatur.
7: Allow me to make proper introduction to the perfect soldiers.
5: Dr. Kammler ist nicht die einzige groteske Figur in diesem comichaft überzeichneten Action-Thriller. Es gibt auch noch einen fiesen US-Agenten im New Wave-Look, der privat in BDSM-Clubs abhängt. Und Rebecca Hall als äußerst strenge Geheimdienstchefin. Regisseur Adam Wingard liebt wilde Genrefilme seit Kindheitstagen. Onslaught ist seine Hommage an das Action-Kino der 1980er und 90er Jahre.
8: From Trailer Park, Motherfucker!
5: Und so gibt es Verbeugungen vor Klassikern von John Carpenter, Sam Raimi und James Cameron. Die Supersoldaten entkommen natürlich aus dem Labor und wirken wie ein mörderisches Terminator-Trio. Als sie einen Trailerpark überfallen, in dem Army-Veteranen leben, kommt es zu einem Blutbad. Mittendrin die tolle Anti-Heldin des Films, Adriana Arjona, als alleinerziehende Mutter und Ex-Scharfschützin.
9: Where are you going?
10: Go to your room, get under the bed. Mama needs to get her guns.
5: Onslaught ist brutal, brachial, poppig, bunt und over the top. Vor allem aber so liebevoll inszeniert, dass jede Minute Spaß macht. Wer an einen Sci-Fi-Action-Horror-Fiebertraum à la Quentin Tarantino denkt, liegt nicht falsch. Nur hat Adam Wingard einen ganz eigenen Geschmack, vor allem auch musikalisch. Electro-Metal von Carpenter Brut und Godflesh trifft auf Udo Jürgens und Karel Gott. Besser geht's nicht.

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Mojo Rise in Bunspecht. Im April 2027 brechen Bunspecht zur Eingang-Ausgang-Tour 2027 auf. Diese Tour führt das Sextett durch Deutschland, Frankreich, die Schweiz, die Niederlande und natürlich auch Österreich. Die genauen Termine werdet ihr natürlich zeitgerecht bei uns erfahren.

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3: Mit Heinz Reich hier im Studio und wie ihr wisst, komme ich ja immer mit dem Fahrrad her. Aber heute war ich gezwungen, mit dem Auto zu kommen und das hat nur Nachteile außer einem. Und dieser eine Vorteil ist der, dass man im Auto schön Radio hören kann. Und da habe ich gehört, wie meine Kollegin Conny euch Bulletproof von LaRue vorgestellt hat. Und da hat sie sehr schön erklärt, worum es in diesem Song geht, nämlich um emotionale Verletzung und dass man irgendwann dann aus einer enttäuschenden oder verletzten Beziehung emotional stärker aussteigt, indem man sich irgendwann bulletproof fühlt. Ja, ich habe diesen Originalsong von LaRue nie so richtig gefühlt, aber eines Tages habe ich dann eine Coverversion gehört und die hat es mir echt angetan. Und da habe ich mir gedacht, hey, das ist ein schöner Anlass, oder? Von Conny bekommt ihr das Original, von mir jetzt die großartige Coverversion. Hier sind Far mit Bulletproof.

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2: Heinz Reich hier im Studio und diese Sendung hat den Auftrag, Sounds rauszuschicken, die zu eurer jeweiligen Lebenssituation passen. Und Lilly aus dem Ländle hat mir eine sehr nette Message geschickt. Sie und Philipp, sie feiern jetzt den 5. Hochzeitstag und das Geräusch, das Ganze, wie soll man sagen, nicht übertönt, wenn man hört es nicht, ist, dass die Herzen im selben Takt schlagen nach 5 Jahren. Wunderschön. Und deshalb gehen die nächsten Songs raus an Lilly, Philipp und die 2 Mädels.
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2: Ja, Donnerstag, 3.9. Sounds like FM4 mit Heinz Reich geht in die Schlussrunde. Oder man könnte auch sagen, can I kick it? Yes, I can. Denn hier übernimmt gleich Robin Brook mit Sommerhits 3000. Wir hören uns wieder, wenn ihr wollt, morgen 14 bis 17 Uhr. Also same time, same station. Und ich habe hier zwei super passende Songs noch vorbereitet für meinen Abgang. Und zwar Epsilon mit Weg, hier, raus. Und danach Ross von Boss mit Ciao, ciao. Also, habt noch einen schönen Restdonnerstag.

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1: Im eiskalten isländischen Winter bricht im Jahr 1918 auch noch der Vulkan Katla aus und verdunkelt den Himmel über der Insel, sodass gar keine wärmenden Sonnenstrahlen mehr die IsländerInnen erreichen. Genau zu dieser Zeit spielt der Roman Der Junge, den es nicht gab, des isländischen Autors Sigurjón Birgir Sigurðsson, besser bekannt als Sjón. Der 15-jährige Weise Mauni Stein nennt zwar einen kleinen Dachboden sein Zuhause, wächst aber auf den kalten und dunklen Straßen Reykjaviks auf, wo er sich mit Sexarbeit ein paar Kronen verdient. Die investiert er dann meistens in Kinotickets. Einerseits, weil er ein großer Filmfan ist, andererseits, weil das Kino einer der wenigen beheizten Orte der Stadt ist.
2: Im Kino ist es wärmer als in den meisten Wohnhäusern. Kohleknappheit und steigende Erdölpreise machen sich bemerkbar und deshalb sind im ausverkauften Kinosaal die Plätze am begehrtesten, die möglichst weit vom Eingang liegen.
1: Ganz langsam, ohne dass wir es gleich mitbekommen, werden Maunis Erlebnisse im eiskalten Reykjavik immer schwammiger und auch surrealer. Denn der junge Held dieses Romans ist an der spanischen Grippe erkrankt, die zusätzlich zu Kälte und Dunkelheit zu dieser Zeit auf Island wütet.
2: Es wird täglich stiller in den Kinosälen, seitdem die Influenza vor 5 Tagen den ersten Todesfall gefordert hat. Doch die Bürger von Reykjavik lassen sich nicht beirren und gehen tapfer weiterhin ins Kino. Besonders die jungen Leute begegnen ihrer Angst vor Ansteckung, indem sie umso enger zusammenrücken, während die Erwachsenen erst gar nicht vor die Haustür gehen.
1: Der Junge, den es nicht gab, ist eine Geschichte über ein kaltes Land, aber auch über eine kalte und harsche Gesellschaft, die Mauni, den wir LeserInnen als liebevollen Kinonerd kennenlernen, im Stich lässt. Nichts für schwache Nerven.
0: Der Junge, den es nicht gab, by Sjón is available in its translated German version by Betty Varr and was published by S. Fischer Verlag. 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

0: Lucy miró al mundo y notó que está girando, heißt das zweite Album der chilenischen Musikerin, und erzählt eine Geschichte über das Verlieren und Wiederfinden von Hoffnung, über gebrochene Herzen, die dann doch wieder heilen.
1: Empieza el álbum y todo es triste.
2: Das Album beginnt traurig, bis es zu einer Art Bruch kommt. Die gibt Zuversicht.
1: Esperanza.

Thriller, die ist bekannt geworden als Vorreiterin einer neuen Welle in Chile. Junge Artists, die sich von der Rock- und Punk geprägten Vergangenheit des Landes abgewandt haben, hin zu mehr

0: Diese Welle war aber vielleicht mehr Ausprobieren als Endziel. Auch bei Acrylla ist das Verlangen nach anderer, organischer Musik über die Jahre stärker geworden. Auf Album Nummer 2 kriegen wir deshalb auch Flöten, Piano und Harfen zu hören. Der Glitch von Album Nummer 1 ist weniger geworden. Nur auf den Autotune wird sie wahrscheinlich nie verzichten.
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3: Weezer is back. Wait a minute. Everyone's probably thinking, did the band ever really go away? Well, yes and no. In the 1990s, Weezer was an indie rock sensation in the post-grunge era. They had these crazy smash hits. You might know Hash Pipe and Island in the Sun, which, by the way, my 8th grade class played on xylophones in our spring concert. That track made it all the way to my hometown in rural Vermont for a very good reason. The band, led by the bespectacled nerd Rivers Cuomo, racked up sales in the millions, particularly in the U.S. And at some point, things got a little weird. Take, for instance, a teal album featuring covers of Toto and Michael Jackson, followed by a white album, a black album, and one in an 80s metal style. But Weezer have always remained Weezer, and my colleague Boris Jordan set out to find what that means for their new gold album.
4: Weezer-Fans haben es nicht leicht. Deshalb sind sie auch so streng, denn Weezer sind ein strenges Konzept. Ein nerdiger Brillenträger und seine Freunde, komprimierte Rockgitarren, ironische Texte um Highschool-Bubenprobleme, Beach Boys-Melodien und Chöre und dazu die eingängigsten Hooks des Jahrzehnts. Basta. Und dann sagen alle Leute, die nicht besondere Weezer-Fans sind, eh gut das alles, aber seit dem blauen Album, seit 1994, klingt das alles gleich. Nach ihrem berühmten blauen Album und dem ebenso erfolgreichen Nachfolger Pinkerton haben Weezer noch ein gleich klingendes grünes nachgeschoben und dann noch ein sehr ähnlich klingendes in rot, alle voll mit Hits. Manche nennen es Faulheit, manche nennen es Stil. Und so sehen es auch die streitbaren Weezer-Fans naturgemäß. Schließlich haben die Ramones oder Motorhead auch keine Trap-Remixe oder Schmalzduette mit Celine Dion aufgenommen. Weezer bleibt bei deinen Leisten. Jetzt haben Rivers Cuomo und Drummer Patrick Wilson beschlossen, dass das neue Weezer-Album, das Golden Album, wieder mehr so sein soll wie das berühmte Blaue. Und Weezer sind auch nicht mehr die reine Kopfgeburt vom Chef, der seine Vorstellungen von zu Hause an alle mailt. Hier schreiben, spielen, lachen und leiden Weezer zusammen. Denn
5: what you hear on the record is something that could only be created by humans coming together and being vulnerable and creating something together. It just can't be created by AI or somebody on their own working on a computer.
4: Für die vielleicht beste Nummer auf dem Golden Album traut sich Rivers Cuomo wieder mal an ein Duett. Hier mit Carly Hartzman von der Band Wednesday, aber ohne MJ Lenderman. Eine Single hat Rivers Cuomo für seinen Sohn geschrieben, ein Lied gegen die Schule. Aber weil das niemand von einem Mit-50er hören wollte, hat er es geändert.
5: Say Yes was originally called School Sucks. Still, most of the lyrics are on that same theme. I was kind of writing to my 13-year-old son at the time, because I was like, man, school really sucks. I get it, you don't want to do this homework. But then when I sang it, the guys were like, it's just weird when you're singing School Sucks.
4: Und jetzt heißt es eben, say yes.

Die Welt lässt sich nicht so leicht betrügen und die alten und neuen Weezer-Fans schon gar nicht. Weezer bleiben immer noch Weezer. Manche einfarbigen Alben sind doch gleicher als die anderen. Und die neue ist aus Gold.

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3: 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Hallo, hier ist Christoph Seppin von Radio FM4, zum Beispiel vom FM4 Musik Podcast, und ich möchte euch zum Ende des Sommers auch noch einen persönlichen Sommerhit mit auf den Weg geben. Es ist ein bisschen ein härteres Lied. Es heißt New England Forever und ist ein gemeinsames Feature von der Bostoner Hardcore-Punk-Band Haywire und der auch Punkband Dropkick Murphys. Dropkick Murphys kennt ihr vielleicht, wenn ihr schon mal in einem Irish Pub gewesen seid. Haywire kennt ihr vielleicht, wenn ihr so verfolgt, was so die Rising Stars der Hardcore-Punk-Szene gerade sind. Die starten ja ziemlich durch, veröffentlichen, glaube ich, auch im Herbst dann bald einmal so ihr neues Album. Auf jeden Fall, ich weiß nicht warum, es ist jetzt auch gar nicht so unbedingt super sommerlich, dieses Lied, aber irgendwie habe ich es den ganzen Sommer gehört. Es ist, wie gesagt, ein bisschen eine härtere Nummer. Es ist lustig, dass es auch so ein Gesang auf New England ist, also diese Gegend rund um so Vermont und Maine und New Hampshire und sowas, dass man sich, glaube ich, als Mensch aus Europa alles ein bisschen so wie ein bisschen eine Urlaubsdestination oder sowas vorstellt oder sehr romantisch vorstellt. Und das ist sehr witzig, dass gerade da ein Hardcore-Punk-Song drüber geschrieben wird. Auf jeden Fall mein persönlicher Sommerhit 2026, Haywire und Dropkick Murphys gemeinsam mit New England Forever.
0: Das kann ich bestätigen, the intersection of the idyllic and the slightly hard or harder than you might have expected. Here's the Dropkick Murphys and Haywire with New England Forever.

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1: Donnerstagabend, das heißt hier auf FM4, Zeit für die beste, neueste, spannendste Musik aus Österreich. Diese Band gehört genau in dieses Kastel rein. Das ist neu, das sind Hidden Gems mit Like Home. Genau so ist es. Es ist sehr schön, dass ihr mit dabei seid.

Es ist September 2026 und wisst ihr, was da abgeht? Ja, wir feiern sage und schreibe 25 Jahre FM4 Soundpark Geburtstag. 25 Jahre die Plattform für österreichische Musik hier auf FM4. Der Soundpark, das ist die Sendung, die ihr gerade hört, und der Soundpark, der ist noch viel, viel mehr als das. Der basiert auf den Socials und eben on air, der sucht und unterstützt die wichtigsten Newcomer aus der heimischen Musikszene und stellt es euch dann ganz genau vor. Die nächsten Wochen werden wir hier auf FM4 nutzen, noch mehr Musik aus Österreich in die Auslage zu stellen. Es gibt ein Riesenprogramm für euch. Es wird Live-Sessions geben, Bands werden Bands covern. Wir reden über die österreichische Musikwirtschaft und wir gehen natürlich gemeinsam auf Konzerte. Das ganze Programm, was da so alles passiert rund um diesen großen Soundpark-Geburtstag, das findet ihr auf fm4orf.at. Und wer da genau mitliest, der hat es vielleicht schon erfahren. Wir werden auch heuer wieder 3 Überraschungskonzerte für euch veranstalten. Ihr kennt das wahrscheinlich eh. 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Wir freuen uns sehr, dass uns jetzt eben nicht nur 1 oder 2, sondern 3 dieser schönen Überraschungskonzerte mit euch gemeinsam ins Haus stehen. 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Nicht schlecht, oder? 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Alles Gute also, FM4 Soundtrack an dieser Stelle. Alles Gute und danke auch an euch, dass ihr ebenso dabei seid, die Homegrown-Musikszene schon seit 25 Jahren so super zu unterstützen.

Betrunkene zu nasse Küsse, mein eigenes Bett vermissen, zu lang auf der Party bleiben und dann in die U-Bahn schweiben, Mäcki essen vom Tablett, der Geruch von Pommesfett, Ballermann und Après-Ski, Nudelbox am Frequency. So klingen nur ein paar Zeilen eines lustigen, lieben, gescheiten Songs von Felix Kramer. Und das macht eigentlich nur live noch mehr Spaß als auf Platte. Das weiß auch Felix, deshalb bringt er Ende Oktober ein Live-Album raus. Ich freue mich jetzt aber schon, weil wir hören jetzt das zitierte, das allerbeste Lied in seiner Live-Version. Das ist Felix Kramer mit »Oh, wie schön das Leben ist«.

0: Mira Taylor mit Charlotte, mehr so super Homegrown-Musik, gibt's gleich.
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Binary Boy und ihre Beisel-Geschichten, das passt eh gut zur Uhrzeit. Hier auf FM4 geht es weiter mit Tribe Vibes ab 22 Uhr. Nächste Woche, da geht wieder alles zurück ins Normalprogramm. Also der Sommer-Soundpark ist hiermit beendet. Wir machen weiter wie immer, also jeden Donnerstag von 19 bis 22 Uhr mit dem Besten, was man sich halt so anhören kann in der österreichischen Musikwelt. Habt noch eine sehr gute Restwoche und auch jetzt schon das beste Wochenende. Lisa Schneider sagt für heute Baba.

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1: AZ, Cheek und Tyler, the Creator, Look Like My Mama, ein Banger. Gleich zum Anfang hier von FM4, Tri Vibes, DJ Osif an den Decks, bei mir, Trish ist mein Name. Heute mit dem Hip-Hop-Update, die nächsten zwei Stunden mit den Rap-Songs der letzten 7 Tage circa und auch ein paar Vorschauen auf das, was morgen kommt. Und es gibt auch ein bisschen mit Osif einen kleinen Rundown von seiner eigenen EP. Hallo, Hallo heißt die, ist am Samstag erschienen, genau, mit Filipino-Sounds drauf auf jeden Fall für das Club-Format. Jetzt aber hier noch ein paar weitere Banger der letzten Tage. Zum Beispiel Ice Spice und Lil Yachty haben sich zusammengetan für Out My Face. Yeah. Yeah. Mit dem Evil Jordan Beat da von Playboi Carti einfach reingesampelt.

Bandit, der Remix Young Miami mit einem Sommerhit, gemeinsam jetzt im Remix mit Kodak Black und Lil Baby. FM4 Travibs hier und ein Album, auf das wir uns jetzt schon gefühlt ein ganzes Jahr gefreut haben, weil eigentlich schon letzten Juni angeteased wurde, ist das neue Album von Erykah Badu und The Alchemist, Before the World Blows. Sie haben wirklich da ein sehr, sehr schönes, detailverliebtes Ding gebaut. Alchemist Beats und Erykah Badu dann mit allen möglichen Musikerinnen und Musikern noch drüber gegangen und wirklich ein sehr hypnotisches, mystisches Ding draus gemacht. Wir hören uns jetzt da ein bisschen eher die Rap-fokussierten Songs an. Zum Beispiel ist Westside Gunn gleich zweimal drauf, zum Beispiel auf dem Song No ID.

In der Kirche, im Gospelchor mit Erykah Badu, hier gemeinsam mit Earl Sweatshirt, I Know That Man vom gemeinsamen Album mit The Alchemist, Before the World Blows. Das sind jetzt nur zwei Einblicke darin. Das ganze Ding muss man sich auf jeden Fall anhören, um einfach auf diese ganze Reise auch mitgenommen zu werden. Große Empfehlung von unserer Seite hier bei FM4 Tribewebs. Wir kommen gleich in eine nächste Kollaboration, nämlich von Bay Area Rapper P-Lo gemeinsam mit Killer Mike. Das ist Fucking Hater.

Mad Technology, Zarface und Frankie Pulitzer featuring Method Man und so ein undergroundiger Sound, der aber ziemlich große Wellen geschlagen hat in den letzten Wochen, weil hinter Frankie Pulitzer steht nämlich niemand geringerer als Hollywood-Schauspieler Tom Hardy, den man zum Beispiel als Bösewicht Bane aus den Batman-Filmen oder als Venom von den Spider-Man-Filmen kennt oder auch von den Peaky Blinders und so weiter. Und hier spielt er quasi einen amerikanischen Underground-Rapper, Frankie Pulitzer, der da eben relativ hochkarätig, wie gesagt, Zarface ist ja die Gruppe 7L und Esoteric aus Boston, gemeinsam mit Inspector Deck. Auf diesem Song, den wir gerade gehört haben, war Method Man auch noch zu Gast und auf dem nun folgenden Ding, das nennt sich Raw Forever, da ist auch noch Busta Rhymes mit dabei.

Raw Forever, Sarface und Frankie Pulitzer alias Tom Hardy featuring Busta Rhymes von ihrem gemeinsamen Album. Auch eine interessante Zusammenarbeit hier beim FM4 Tribe Hip Hop Update der letzten Woche ist das Kollabo-Album von Rapper Jay Worthy mit George Clinton, dem Head und dem, ja, dem Genie hinter Parliament Funkadelic, der großen Funkband. Und da haben sie jetzt gemeinsam mit dem Produzententeam London Drugs verschiedene Hits von Parliament Funkadelic zu neuem Leben erweckt, mit anderen Rap-Kollegen auch noch dabei, zum Beispiel Channel Trez und Terrace Martin zu Gast auf OI.

One Nation, der P-Mix, Jay Worthy, George Clinton und London Drugs mit ihrem Album Generation P, wo sie eben dem Parliament Funkadelic Sound ein Tribut zollen. Hier auch noch mit den Gästen YG und The Game. Was sehr passend ist, weil dieser P-Funk war natürlich auch die Grundlage für den G-Funk aus Los Angeles. Und YG, den hören wir auf der nächsten Nummer auch gleich wieder mit Tyler, the Creator, On the Low.

On the Low, YG und Tyler, the Creator, mit einem neuen Whisper-Song, wie sie das selbst ankündigen. Und wir kommen jetzt zu E40 und neue Musik von ihm. I can make the car dance.

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1: 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E40, Stressmatic und Who in God's Name da gemeinsam mit Musik, die wirklich das, die tanzenden Autos so richtig hörbar macht. Von einem Vierfach-Album, man muss sich das auf der Zunge zergehen lassen, in Zeiten, wo Leute das Album überhaupt anzweifeln, macht E40 aus der Bay Area einfach ein Vierfach-Album mit natürlich 40 Songs drauf, E40 muss ja sein, und hat da natürlich unglaublich viel drauf und auch sehr, sehr hochkarätige Gäste, zum Beispiel Anderson .Paak und L.B. Sure, wobei der, glaube ich, eher nur in Sample-Form auf dem Song Night in the Bay.

Night in the Bay, E40, Anderson .Paak und LB Schulder zusammen von, wie gesagt, dem Vierfachalbum von E40, das gerade rausgekommen ist. Wir bleiben noch in Kalifornien, kommen zu DJ Dahi, der jetzt nur noch Dahi heißt. Er hat als Produzent sehr, sehr viel für Kendrick Lamar gearbeitet, große Hits aber auch für Drake oder Big Sean und so weiter produziert. Jetzt gibt es das erste Soloalbum, das nennt sich Black Boy Alternative, und da zeigt er ein bisschen seine Liebe zur Indie-Rock-Musik eigentlich. Es gibt aber natürlich trotzdem hochkarätige Rap-Features, auch zum Beispiel eben Kendrick und Amber Mark zu Gast auf How to Pray.

0: They Don't Know Me, Maes als Rapper da zu Gast bei DJ Dahi oder jetzt nur noch Dahi auf dem Album Black Boy Alternative, wo der Produzent, wie gesagt, ein bisschen andere Facetten seines Schaffens in den Fokus stellt, aber man hört schon ziemlich die Vibes trotzdem raus, die er auch für Leute wie Kendrick produziert hat, schon früher. FM4 Travis ist hier aus der weiten Welt. Jetzt mal ein bisschen auch Hip-Hop-News aus Österreich wieder zurück. Wir haben schon in den letzten Wochen immer wieder neue Singles aus dem kommenden Average und Keo-Album Krone richten vorgestellt. Jetzt kommt um Mitternacht noch ein Ding, wo sie wiederum hochkarätige Dialekt-Rap-Kollegen mit eingeladen haben, nämlich Kreml und Samurai auf dem Song Reiß die mit. Und die sind ja nächste Woche Freitag dann in der Arena Wien mit großem Open Air. Jetzt aber hier zu Gast bei Keo und Average. Reiß die mit, Kreml und Samurai. World Premiere.
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Reiß die mit Average und Keo gemeinsam mit Kreimel und Samurai da, neuer Hip-Hop aus Linz und Wien. Und wir haben auch noch was da von Rapperin Aira, ein neuer Song namens Zemestun. Das ist ein iranisches Sample, das sinngemäß heißt, der Winter ist vorbei. Und ein bisschen das Aufatmen nach einer repressiven Phase und mit mehr Freiheit bedeutet. Das ist also auch dort im Iran ein Sinnbild für eben den Kampf für Freiheit, der dort leider noch immer nicht gewonnen ist. In dem Song Zemestun rappt Aira eben darüber und das ist auch eine World Premiere.

Semestun, Aira, neuer Song von der Rapperin aus Wien. Und Termine, Partys und Konzerte und verschiedene Aktivitäten in Wien und Österreich, die gibt es jetzt hier bei FM4 Drivewebs. Morgen zum Beispiel ein Tipp, der Rap im Keller, Freestyle Cypher im Kulturhof in Villach. Es gibt morgen im Loft in Wien gleich zwei empfehlenswerte Partys. Boasty mit dem Dancehall von DJ Michael, Father Diaz und Bangara und im oberen Geschoss Solarium mit Soul Lee, Softy, Mirabai und Clark. Morgen gibt es außerdem auch das Flavorama Festival in Salzburg, das schon seit einigen Tagen im Gange ist. Morgen zum Beispiel mit dem Next Generation Battle im Museum der Moderne und einer Pre-Selection für den Hauptbattle am Samstag dann im Solitär Salzburg. Morgen, Freitag, gibt es auch im Admiralkino in Wien das Screening des Films Whole Train zum 20-jährigen Jubiläum, jetzt in der HD-Version. Regisseur Florian Garg ist auch dabei im Admiralkino in Wien. Q&A gibt es dort auch, ich werde auch da sein. Es geht graffitimäßig am Samstag dann gleich weiter mit dem alljährlichen Levin Jam. Live zum Beispiel dort rapmäßig zu sehen sind Yoshi, Ramen, Sample God und Tim T. Es wird aber schon den ganzen Nachmittag gesprayt und aufgelegt, zum Beispiel von Bass, von Zuzi, Luis Figueroa, Mantis, Sneaker Selects, Pezzo und so weiter und so fort. Das Ganze an der Nordbrücke in Wien. Im Jazzit in Salzburg, dann eben in der Szene Salzburg, der Flavorama World Finals Battle bei den Tänzerinnen und Tänzern und die Afterparty im Jazzit. Am Samstag außerdem in der Capolins die Dub Vision mit dem Dub Garden Sound System. Am Sonntag dann, 6.9., Haze, deutscher Rapper, in der Arena Wien live zu sehen. Und jetzt hüpfen wir zum nächsten Donnerstag, den 10.9. Da geht in Salzburg das Take the A-Train Festival los. Im Jazzit spielt dort Alpha Mist, großartiger Multiinstrumentalist und Rapper. Und dann habe ich jetzt noch ein Ding für nächstes Wochenende schon. Da ist ja am 12.9. am Samstag in Steyr am Schloss das FM4 Unlimited Fest, wo zum Beispiel auch Nenda auftritt, Hugo Uerdens live da ist, Kollegin Dalia Ahmed, DJ Fact und meine Wenigkeit sind auch dort. 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Neben mir jetzt DJ Osif und Producer Osif. Wir werden gleich über seine neue EP Hallo Hallo genauer sprechen. Davor hören wir uns vielleicht den Song Pilipino schon mal an von Osif. Hallo!

0: Filipino von Osif, einer der Tracks, einer der fünf Tracks auf der Hallo Hallo EP, die am Samstag erschienen ist, von Osif, der jetzt bei mir schon die ganze Zeit im Studio ist und die Platten auflegt, jetzt aber auch hier in seiner Funktion als Artist eben auch da steht. Servus.
1: Hey, hey.
0: Schön,
1: danke,
0: dass
1: für die Einladung.
0: Du da bist. Na, sowieso. Schön, dass du sowieso da warst.
1: Ich bin sowieso da.
0: Du bist eh da. Du musst dich gar nicht einladen. Du hast ja Anfang letzten Jahres mit einem System of a Down Edit, Club Edit, plötzlich total virale Wellen gemacht und in kurzer Zeit bist du eben followermäßig total explodiert. Was hat das dein Leben bis jetzt irgendwie, wie hat es das verändert?
1: Gar nichts.
0: Nichts ist passiert.
1: Die Follow-Anzahl ist einfach nur hochgegangen. Nein, aber es sind Booking-Anfragen gekommen, wo ich mir gedacht habe, oh shit, jetzt geht's los. Aber da habe ich mich zu früh gefreut. Das war dann eher mehr so, hey, wir würden dich gerne buchen. Und dann sehe ich so, ja, okay, passt. Und dann ist nie was gekommen.
0: Ah, okay. Interessant. Aber also ja. ist vielleicht dann auch da alles nicht so, ja, wie es kennst.
1: Ja, es ist fake it till you make it. Nein, yeah. Nein, aber die Zahlen sind da und die Reaktionen sind da, die Feedback ist da. Es ist auch nicht wirklich gleich gesunken nach dem, also es war jetzt nicht so ein quasi One-Hit-Wonder, jetzt kriegst du Followers und dann haust du was anderes aus und jetzt verlierst du wieder welche, sondern es sind echt einige noch da geblieben.
0: Ja.
1: Und ja, genau, aber...
0: Na, du hast noch immer über 30.000,
1: genau, ja,
0: Leute, die dir da zuschauen und die eben jetzt auch deine nächsten Steps verfolgen. Was sich jetzt für mich schon die letzten Monate und fast Jahre irgendwie abgezeichnet hat, dass du dich immer mehr mit deiner Filipino-Heritage auseinandersetzt, in der Musik auch.
1: Ja.
0: Und da irgendwie auch samplemäßig die ganze Zeit das rein verarbeitest. Wann ist dieser Punkt für dich gekommen oder wie hat das angefangen, für dich so wichtig zu werden?
1: Also Shoutout auch an Chelsea und das ganze Team, die auch irgendwie das organisiert haben und es geschafft haben, dass Filipinos im Wien-Museum sind.
0: Also da gab es eine Ausstellung,
1: genau,
0: im Wien-Museum,
1: genau, Ausstellung über die Community. Über die Community, die Filipinos in Wien, wie das Ganze überhaupt angefangen haben, warum wir überhaupt hier sind, warum es hier so viele Filipinos gibt. Ja, und dann, wo ich mir halt die Ausstellung angeschaut habe, habe ich mir gedacht, okay, was weiß ich eigentlich sonst so über die philippinische Kultur? Das hat mich halt einfach aufgeweckt und fast forward, bis es dann halt zu meiner Musik gegangen, bis ich dann an meine Musik gedacht habe, so, wie verbinde ich eigentlich meine Wurzeln? In dem Fall halt beide, weil ich sage halt auch in meinem Pressetext, ich bin ein Austro-Filipino.
0: Ja.
1: Aber wie zeige ich das eigentlich in meiner Musik oder zeige ich das überhaupt? Und irgendwie habe ich halt dieses, also Anfang letztes Jahr, Anfang Dezember sowas, habe ich irgendwie das Bedürfnis gehabt, so, hey, ich will da jetzt auch irgendwie philippinische Roots drinnen haben, weil ich halt auch generell beim Auflegen viel Global Sounds halt auflege und feiere das halt voll, wie South Africa einfach Amapiano Sound hat oder Brasilien, Baile-Funk und so. Und dann habe ich immer gedacht, okay, was ist mit Philippinen? Und Shoutout auch an Budots. Wir haben halt auch Budots, aber ich wollte irgendwie noch einen eigenen Sound haben. Und im Endeffekt habe ich eigentlich so das, was ich so auflege, mit philippinischen Elementen zusammengetan und das ist jetzt quasi der Sound von meiner EP.
0: Sehr schön. Hallo Hallo heißt sie. Das ist ja immer eine fantastische Eissüßspeise, die man auf jeden Fall ausprobieren sollte.
1: Genau. Heißt auch gemischt. Mix.
0: Verstehe. Ne? Das ist natürlich dann sehr gut für so eine Platte. Was ich noch sagen wollte zum Filipino-Einfluss ja auf die globale Popkultur, dass ja im Turntablism, im amerikanischen, kalifornischen Turntablism ja wirklich fast alle der großen Namen, Invisible Scratch Pickles und so weiter und so fort, alles US-Filipinos sind. Ja. Das heißt, das hatte dort und es gab dort eben diese mobilen Soundsystemkulturen dort und wie du sagst, es gibt auf den Philippinen selbst Bodot, so, also Musik einen riesen Stellenwert. Hast du jetzt für Samples für diese Platte extra neu irgendwie in irgendwie philippinische Musik reingedickt oder waren das eigentlich Sachen, die du eh schon immer aus deiner Heritage kanntest?
1: Ich habe das schon sehr reingedickt, vor allem, weil ich dann noch wissen wollte, weil wenn ich früher an so alte Musik gedacht habe und philippinische alte Musik war es halt immer sehr spanisch, weil wir halt eben kolonisiert worden sind und aus dem Grund auch dieser Sound. Und ich habe da quasi weiter reingedickt in die Pre-Colonial-Zeit. Das heißt, wir haben genauso Tribes gehabt, wir waren zum Beispiel genauso eine tätowierte Kultur. Man hat uns ja die Los Pintados genannt, bevor die Spanier gekommen sind. Genau, und dementsprechend gab es dann auch eben so Tribe-Sounds, indigenous Instrumente, Percussions und die habe ich dann quasi mit eingebaut.
0: Sehr gut, hören wir da gleich einen weiteren Song davon, der heißt Sigena von Osif.
1: Let's go.

0: Ziege nah von Osef von der neuen EP Hallo Hallo, wo eben Club-Sounds und philippinische Sounds zusammentreffen, von dem Wiener DJ und Produzenten, der neben mir steht weiterhin und uns ein bisschen drüber erzählen wird, noch weiter, was diese EP auch irgendwie bei ihm so ausgelöst hat, noch an ja, musikalischer Spurensuche. Du warst ja letztes Jahr auch selber auflegen auf den Philippinen. Wie hat sich das dargestellt? Ist die Partykultur recht anders als bei uns, oder?
1: Also ich habe da schon gespürt, so dieses, haben jetzt einen Philo von auswärts, einen Filipino von auswärts, der uns jetzt irgendwie so seine Selection spielt, und da spürt man schon, dass man da sehr willkommen ist und dass die voll Bock haben.
0: Genau, und du hast eben neben gedroppt diese Bodot-Kultur, das ist eben so eine Soundsystem-Kultur auf den Philippinen. Wie kann man sich das vorstellen? Das ist ja wirklich, also große Lautsprecher auf Autos, oder? Ist das so?
1: Bei Bodots geht es eigentlich mehr um die Genre Bodots. Das ist halt so, DJ Love hat's und seine Crew hat das irgendwie eher bekannter gemacht. Und da geht es halt, also ich kann es vergleichen wie mit, eben wie ich vorhin schon gesagt habe, bei dem Filipino-Sound, den ich hatte. Es erinnert schon irgendwie an Harlem Shake von Bauer dieser Zeit. Man hat halt so diese nervigen Synth-Sounds, die immer... Genau, ja, das macht halt nur aus.
0: Oder Skrillexig fast ein bisschen.
1: Genau, ja. Aber das macht halt voll aus, auch immer dieses Four on the Floor und diese Offbeat-Bass, diese Genau, und das ist eigentlich so eher so die Soundästhetik von Bodots und hat halt auch dafür gesorgt, dass eher die Jugend und die Menschen von der Straße irgendwie wegkommen, von den ganzen Drogen und so und eher tanzen.
0: Fantastisch, das unterstützen wir natürlich völlig und das ist immer die gute Entwicklung. Und du hast eben das auch ein bisschen aufgegriffen jetzt in deiner Produktion oder eben nur genau, in einem der Songs halt, den wir vorgehört haben.
1: Oder halt auch immer diese Ästhetik gehabt mit diesen Synth-Sounds.
0: Ja, yeah. Und wir hören jetzt noch einen Abschlusssong von der Platte, der heißt Thriller in Manila und bezieht sich auf diesen berühmten Boxkampf von Muhammad Ali gegen Joe Frazier 1975. Wir haben gerade nachgeschaut. das ist jetzt aber nur, weil es halt in Manila war.
1: Genau.
0: Der Boxkampf selber hat bei dir jetzt nicht so viel ausgelöst.
1: Nicht wirklich, aber es ist ja, wenn man genau hinhört, ist es eigentlich diese kurze Line von Ludacris von Area Codes, glaube ich. Ja. Yeah. Da sagt er eben Thriller in Manila und der war schon die ganze Zeit immer im Kopf und irgendwann mal habe ich gedacht, den muss ich mal samplen.
0: Das Ganze eben von der Hallo Hallo EP von Osef, jetzt auf allen Services, Bandcamp, sonst irgendwo, gibt es physikalisch oder?
1: Na? Ja, ich habe heute die Testpressung bekommen.
0: Ui.
1: Es gibt eine limitierte Zahl, Stückzahl, und zwar 100 Stück Vinyl.
0: Yes.
1: Yes, endlich auf Platte mal und es kommt mit einem Bundle und zwar noch mit einem personalisierten Bandana.
0: Okay.
1: Genau, und das gibt es dann
0: bald. Aber kann man über Bandcamp oder?
1: Über Bandcamp.
0: Über Bandcamp, genau. osif.bandcamp.com.
1: Yes.
0: Und jetzt hier, wie gesagt, der Song Thriller in Manila von Osef.

Thriller in Manila von Osef von der Hallo Hallo EP, die jetzt, wie gesagt, draußen ist, von dem Wiener DJ und Produzenten weiterhin bei mir im Studio. Und wir haben noch mehr österreichische Produzenten DJ-Musik. Das Trio Restless, bestehend aus DBH, Tester und Chris Feder, die bringen morgen eine zweite EP raus für dieses Jahr, wo dann am Ende ein ganzes Album dabei rauskommen wird. EP Nummer 2 und darauf zum Beispiel auch ein ziemlich scratch-verdächtiger Track namens Rated R, und der ist auch eine... 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

Rated R von Restless, von der neuen EP von den der drei DJs und Produzenten. Und sie haben für einen Track auch Ezra Özman von S-Rap eingeladen auf dem Song Dalgalar, wo sie komplett auf Türkisch rappt. Und das klingt so.

Danke, Lara von Restless, gemeinsam mit Ezra Özman. Fantastisch tanzbarer Rap-Sound aus Wien. Und tanzbar und Rap geht gleich weiter. Aber aus Berlin, Lena Störfaktor und ihr Song Wedding. Wedding sind jetzt dran.

It's time, Mike D, unverkennbar, diese Stimme von den Beastie Boys natürlich, hat jetzt ein Soloalbum namens Thank You gedroppt, gemeinsam mit seinen Söhnen produziert und eben, wie gesagt, mit dieser schneidenden Stimme drauf, das Ganze. Wir kommen jetzt in ein bisschen tropischere Gefilde, nämlich nach Lagos, auf die Lagos Island. Der hat Odumodu Black in dem Song Isale Eko eine Hymne geschrieben.

the Dagger, Saul Williams, der fantastische Poet aus New York, hier von seiner neuen Platte Leap Life, die gerade am rauskommen ist, mit auch einer guten Prise Afrobeats und Amapiano drauf. Eine fantastische Liveband aus den UK sind Ezra Collective und da kommt am kommenden Freitag das neue Album Here Because of Hope raus. Auch darauf ein wunderschöner Song, den sie gemeinsam mit Rapper Pas Salieu aufgenommen haben, nämlich Only Love.

Only Love, Passelieu und Ezra Collective da gemeinsam. Fantastischer Song. Und um Liebe geht's auch in Butterflies, einem neuen, noch unreleaseden Song vom leider verstorbenen Mac Miller. Und das klingt so.

Butterflies von Mac Miller, FM4 Tribes, hier noch 20 Minuten mit den freshen Hip-Hop-Sounds. Der vergangene Woche, da hat auch ein Basketballspieler namens Damian Lillard unter seinem Rappernamen Dame Dollar ein neues Album rausgebracht und darauf zum Beispiel auch ein Song namens And Still.

YN's Prayer, Dame Dollar gemeinsam mit Cy Ari, The Kid von der EP Houston, We Have a Problem. Und nach Houston kommen wir jetzt gleich zu Paul Wall, der hat gemeinsam mit Terminology eine ganze Platte gemacht namens Repeat, Repeat, Repeat und darauf auch der Song Catch Me If You Can mit Les und Jack Freeman. MSU.

Back in Paris, Paul Wall und Terminology von ihrem Repeat, Repeat, Repeat Album gemeinsam mit DJ Fresh, der das Ganze produziert hat, und der hat die Platte vielleicht wirklich in Paris gefunden. Das ist nämlich eine Library-Platte vom Telemusique-Label, dem französischen, das damals, wo die Musik gepresst wurde, damit sie im Fernsehen oder im Radio als Hintergrundmusik laufen kann. Michel Gonnet hat 1976, vor genau 50 Jahren, eine Platte oder mehrere Platten dort veröffentlicht. Auf einer davon ist eben dieser jetzt gleich kommende Song drauf, das Sample. 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Das man nämlich zum Beispiel auch von Promo Off the Record kennt, dem schwedischen Rapper, das ist Flower Dance.

Man stellt sich diese Welt vor, in der diese Musik im Hintergrund von Fernsehprogrammen und Filmen läuft. Es ist eine gute Welt auf jeden Fall. Frankreich 1976, Michel Gonnet, Flower Dance, gesampelt bei Paul Wall und Terminology und davor schon mehrere andere Male, zum Beispiel eben auch bei Promo of the Record. Rapper aus Schweden vom Loop Troop, das ist FM4 Tri-Vibes, wo ein bisschen Knowledge gedroppt wird, aber vor allem gute Musik. Zum Beispiel gibt es auch eine neue Platte von Boldy James, den wir hier sehr schätzen, gemeinsam mit dem Produzenten Your Boy Posca. 1LB, das kann man auf amerikanisch lesen als 1 Pound, aber auch 1 Lucky Bastard. Und auf dieser Platte ist auch ein Song namens Creature Immortal drauf. Und den hören wir uns jetzt als Abschluss an. Danke vielmals fürs Dabeisein. Nächsten Donnerstag um 22 Uhr sind wir wieder da. Peace.

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8: Hi, willkommen zu einer Spezialausgabe
9: von Bussi Blabla.
8: Wir sind
9: gerade noch im Studio.
8: Genau, bereiten uns vor, weil wir später beim Ö3 Podcast Festival dabei sind.
9: Genau. Viel Spaß.
8: Ja.
9: Bussi Blabla.
10: Wir sind wieder am Live-Podcast.
8: Ganz genau. Ö3 Podcast Festival. We're so happy about that. Dass wir wieder live tratschen können.
10: Ja, ist ja lustig. Mit dem Publikum ist es nochmal anders.
8: I love it. Vor allem die Energie ist anders. Mhm. Und vor allem wir reden genau die gleiche Scheiße, deswegen ist es ja eigentlich wurscht.
10: Es ist wurscht. Aber man ist schon nochmal irgendwie, man hat einen anderen, es entwickelt sich schon ein anderer Drive, wenn man...
8: Voll. Und vor allem, wenn sie dann auch so mitmachen. Mhm. Sie lachen dann immer mit und klatschen mit oder keine Ahnung.
10: Und es fühlt sich so ein bisschen wie wenn wir dann so alle beisammen sind, die Bussis und wir.
8: Ja.
10: Ist ein bisschen wie so ein Insider-Joke.
8: It is an Insider-Joke. Die checken es dann eh.
10: Oder?
8: Weil ich kann mich erinnern, bei dem auf der Prater Hauptallee Pride Community Fest, hast gleich Tante Charlie gesagt, alle haben sich umgedreht,
10: ja,
8: weil sie wissen, wo Tante Charlie ist.
10: Ja, und die Schlimm haben sie auch alle gleich
8: gesagt. Schlamm. Na, aber ich finde Live-Podcast voll cool.
10: Ja, ist gut.
8: Weil sie tratschen auch dann dazwischen, aber halt. Also sie reden halt mit. It's like a conversation.
10: Ja, es ist interaktiv. Es ist quasi, sie sind quasi unser Porzellanschwan.
8: Ganz genau.
10: Oder?
8: Feeding us with everything.
10: Yes. Please book us. You can book us for a live podcast.
8: You can book us auf bussiblabla@orf.at.
10: Genau.
8: Alle Anfragen, Fragen, alles.
10: Und dann machen wir es uns aus.
8: Genau.
10: Und dann rennt der Taxometer.
8: Hörst du eigentlich gerne Podcasts?
10: Ich habe ein paar seit wir PodcasterInnen sind, werde ich das immer gefragt und sage eigentlich immer nah. Und heute habe ich mir gedacht, ich konsumiere ständig Podcasts, aber halt meistens auf YouTube.
8: Ah,
10: und dann vergisst man das irgendwie, dass es ein Podcast ist. Aber also mein momentaner Lieblingspodcast ist I've Had It.
8: Who is that?
10: Do you know that? It's two white women raging about MAGA and the Trump administration.
8: I love that.
10: Die sind ziemlich geil. Und dann den Matt Bernstein.
8: Ja.
10: Matt TV, glaube ich, hast du auf Instagram. Der macht
8: Da doch. Matt IV.
10: Genau.
8: Oder? Ja,
10: mit
8: genau.
10: Den Nails und der Make-up.
8: Oder EX oder so. Keine Ahnung.
10: Genau, der macht super Content.
8: Ja. Ja, ja. I love
10: tragisch, aber geil. Too Old to Die Young von der Barbie Breakout. Das ist auch geil. Was hörst du?
8: Also ich höre oft Morbid. Also das sind so True Crime Podcasts. Ich finde das voll spannend. Immer
10: zum
8: so.
10: Einschlafen?
8: Ja, manchmal zum Einschlafen oder manchmal einfach so, wenn ich, keine Ahnung, jetzt im Staubsaugen bin oder sowas.
10: Okay.
8: Which I rarely do. Das, weil ich eh nie zu Hause bin.
10: Hast du keinen Staubsauger-Roboter?
8: Nein, das macht mir irgendwie Angst.
10: Wir haben jetzt gerade einen gefunden im Büro.
8: Oh Gott.
10: Jetzt fetzt er die ganze Zeit durch.
8: Ja, aber irgendwie, I don't know, do I trust it? Weil das Ding ist, da sind halt Stiegen.
10: Oh.
8: Und ich habe Angst, dass der nicht checkt, dass da Stiegen sind, oder dann rollt er die Stiegen runter. Weil um in mein Zimmer raufzukommen, sind Wendeltreppen. That little robot is gonna find the end of its
10: robot.
8: Life. The little Roby wird es nicht schaffen.
10: No,
8: I don't think so.
10: No,
8: we don't want that for her. Und ich glaube, meine Katzen hätten zu sehr Angst davor.
10: Ja, bis sie sich dran gewöhnen. Da gibt es ja diese Cat-Videos, die auf dem Ding drauf sitzen.
8: Ja, wie sie drauf sitzen und fahren dann einfach so rum. So like commandeering and looking if everything's in its place. Ich liebe das. Na, oder sonst, es gibt immer so Podcasts von solchen Influencern aus Amerika oder so, wo ich immer nur so Ausschnitte höre oder so.
10: So TikToks dann?
8: Ja, genau. Also so konsumiere ich dann die Art von Podcasts.
10: Ja, Ja, ich bin echt der YouTube-Maus, merke ich. Aber
8: I love YouTube-Videos. Ja, wenn irgendwer irgendwas erklärt, zum Beispiel so ein Movie-Review, ich finde Mike's Mike voll geil. Der macht so Movie-Reviews und der macht das halt so in so auf einer lustigen Art, aber auch so mit so vielen Gen-Z-References, dass ich das einfach so hilarious finde. Okay. Und das schalte ich halt immer gerne zu.
10: Ja? Ja. Ja. Ich habe mir letztens so gerühmt vor meiner Mutter und habe gesagt, Fernsehen tue ich gar nicht mehr.
8: Well.
10: Aber YouTube ist quasi...
8: It is quasi similar, ja, ja. Aber like, do you still watch TV?
10: Mm-mm. Kaum.
8: Kaum.
10: Kaum, weil man hat halt irgendwie dann auch nicht immer Zeit, wenn gerade das rennt, was man sich anschauen will.
8: Ja, voll.
10: Und dann gehst du halt auf dem Streamer von den jeweiligen Sendern und dann schaust du es halt da an.
8: Ja, voll.
10: It shifted. Oder wir werden nicht mehr, lassen nicht mehr unser Leben dominieren von 20.15 Uhr.
8: Primetime.
10: Ja, genau.
8: Also, God.
10: Oder?
8: Schieß mich tot. Ja, ja. Oder? Nein, checke.
10: Ja. Naja, auf jeden Fall Podcast, aber da sind wir eh schon ein bisschen beim Thema, weil dieser Podcast-Festival geht es ja ums Hören.
8: Ganz genau.
10: Ums Zuhören und so.
8: Yes, das Auditive.
10: Und jetzt sind wir halt dann schon dabei, dass ich halt ein bisschen was, wobei ich muss nicht einmal sehen, weil ich schalte YouTube ein, weißt du, und dann drücke ich mein Bildschirm weg und dann gehen die U-Bahn und dann höre ich den Podcast. Also es ist eigentlich
8: voll. Vor allem, man kann auch so viel, also man bekommt so viele Infos, ohne halt irgendwas zu sehen, weil sie es auch gut beschreiben. Ich muss ehrlich sagen,
10: sind wir gut.
8: Ich höre unseren Podcast manchmal.
10: Ja.
8: Also halt so in meiner Freizeit. Ja. Und ich, I don't know, like, ist das, like, klingt das doof oder ich finde uns halt lustig?
10: Ja, okay, ich dachte.
8: Is it so pretentious? Like, can I say that?
10: Naja, of course we can say that, weil wir lachen ja jetzt, also wir lachen ja in der Situation. Wieso sollte man es nicht noch einer lustig
8: Ich vergesse
10: finden?
8: Auch teilweise, worüber wir geredet haben.
10: Ja.
8: Und dann komme ich wieder drauf, so, ah ja, stimmt, das haben wir gesagt.
10: Ja, aber bei uns ist das halt auch, wir fangen halt mit irgendwas an und dann reden wir über Kotzen, die mit Roboter durch die Gegend fahren.
8: Stimmt, ja. Kotzen, also die Katzen. Aber es ist halt, Kotzen, like, ja, aber dann das Hören, it's an important thing.
10: You know, listening to stuff.
8: Ja, ich finde es halt spannend.
10: Listen to each other.
8: Listen to each other. Ja.
10: Ja.
8: Ja.
10: Ich war jetzt gerade auf dem Konzert. Empire of the Sun.
8: Ah. Oh.
10: Ja, kennst du?
8: Nein.
10: Ich kenne auch nur zwei Nummern. Okay. Der Martin wollte unbedingt gehen, schon vor einem halben Jahr. Und wir haben gesagt, okay, passt, let's go. Ur-crazy demographic of the people. Mm-hmm. Voll viele junge Leute. Bis up to like 50, I would say.
8: Oh.
10: Und da habe ich noch, weil es ums Hören geht. Also mein Boyfriend hat instantly die Plugs eine da. Because too loud, wise.
8: Ja, voll.
10: Wise. Aber es war wirklich, also dann ist mir erst aufgefallen, wie laut es eigentlich war. Aber es war geil. May geil. I just say controversial yet brave?
8: Ja, schieß los.
10: Also, Empire of the Sun, sehr visual.
8: Ja.
10: Visuals, Costumes, Dancing, ja. Like very theatrical.
8: Wait a minute. Nicht jetzt. Sorry, ich wurde gerade angerufen.
10: Wer hat angerufen?
8: Meine Schwester.
10: Jasmine?
8: Die Jasmine.
10: Weil wir schon beim Hören sind.
8: Oh mein Gott.
10: Die gibt jetzt Gas.
8: Ja, die gibt jetzt Gas. Ich habe ihr ordentlich einen Tritt in den Arsch gegeben, weil ich habe gesagt, sing einfach.
10: Ja.
8: Weil sie hat irgendwann sie hat so eine Motivation gehabt, wieder mal irgendwas zu performen oder zu singen. Und dann hat sie bei ihrer Firma, wo sie arbeitet, sie hatten so ein Sommerfest. Mhm. Und die Chefin hat gefragt, hey, magst du singen? Ich habe gehört, du singst gerne. Hat sie da gesungen und dann war sie fully motivated. Mhm. Der Josh war auch da und so und der hat auch so mitgewippt. Und dann hat das hat ihr so einen Confidence Boost gegeben. I was like, finally.
10: Pff, die Jasmine ist halt auch crazy. Also war der, oder hat sie eine Ausbildung?
8: Na.
10: Like the intonation, the colors, the confidence, the knowing where to go and when is
8: insane.
10: Incredible.
8: Na, ich beneide sie die ganze Zeit, weil sie kann einfach so krass belten, einfach ohne, und es fällt ihr auch nicht schwer. Und I'm like, how?
10: Mm-hmm.
8: Like, wie machst du das? Und sie kann es mir halt nicht erklären. Because it just naturally happens.
10: Wo ist das Age Gap?
8: 2 Jahre. Genau 2 Jahre.
10: Öder.
8: Ich bin um 2 Jahre älter, ja.
10: Kann es sein, dass sie das mit dir mitgelernt hat? Aber
8: maybe. Also wir haben halt viel Karaoke zu Hause gesungen, so probably that's the reason why. Und die Mama singt ja auch viel, deswegen maybe from there.
10: Ja,
8: von Karaoke.
10: Also da, also this is watch out.
8: Watch out.
10: Der Fetzen, den sie auch gehabt hat, die die Schuhe, so gut.
8: Dankeschön. Mhm. Watch out, 10 Jahre, we're gonna host again.
10: Ja, das habe ich eh gesagt, wenn du André, gewinnen wir wieder.
8: We should figure it out. Let's figure it out.
10: Wenn sie dann überhaupt noch Zeit hat, weil sie auf Welttournee ist.
8: Ja, ja, well, then she will probably not do it again. Not do this.
10: Probably.
8: Okay. Naja, wurscht.
10: Da kriegen wir dann Tickets. All access.
8: All access.
10: Glaub, kriegen wir dann Jasmin, kriegen wir dann bei deiner Welttournee bitte, können wir dann so eine Box haben?
8: Bitte eine Box, aber von dir finanziert natürlich.
10: Ja.
8: We get a Bussi bla bla Box mit Live-Reaction. Boah, imagine. Staffel 35, Bussi bla bla. Hallo Leute.
10: Ich glaube, wenn das in 10 Jahren ist, you're not that old then.
8: Naja, I feel old.
10: Oh Gott.
8: It will be my 35th season on this planet in 10 Jahren.
10: Okay.
8: Naja,
10: gut. Na gut.
8: Na gut.
10: So viel zum Hören.
8: So viel zum Hören, ja.
10: Ja, Leute, und jetzt viel Spaß dann mit dem Video.
8: Ja, viel Spaß.
10: Live-Podcast.
8: Viel Spaß mit dem Live-Podcast.
10: Ah ja, warum ihr euch fragt, also für alle, die uns zuhören und nicht sehen, wir tragen proudly representing unseren Home-Sender, Homie-Innen-Sender.
8: Unsere Heimatmannschaft.
10: FM4 Fußball-Trikots. Das kann ich auch schon. Jetzt.
8: Ja. We love you.
10: Ach, Krampf. Wir haben gerade ein Herzl gemacht, ein Gen Z-Herzl. Heute denke ich mir, bei dem Licht krieg ich einen alten Hals.
8: Was?
10: Also
8: wie?
10: Nicht. Nein, jetzt, ich weiß nicht, wenn ich so umschaue, denke ich.
8: Weißt du, deine Skin ist noch immer, ist like, it's so glatt.
10: Noch immer.
8: Also, nein, also nicht noch. Aber weißt du, was ich meine? Ja. Anyways.
10: Okay, anyway.
8: Viel, dazu,
10: viel Spaß.
8: Viel Spaß bei einer Live-Podcast. Also, ja, ja.
10: Okay.
8: Have fun.
10: Bussi.
8: Enjoy. Bussi.
0: Bussi. Bla, bla.
10: Ist.
8: Ja.
10: Wie geht's euch? Aha. Nicht so gut.
8: Es ist heiß.
10: Es ist heiß, ja, ich weiß.
8: It's hot in here.
10: Es wird und gemütlich. Ja, danke, hey, liebes Ö3, liebe Ö3-Gemeinde, danke, dass wir da sein dürfen mit unserem FM4-Podcast. Bussi bla bla.
8: Ja.
10: Dann haben wir jetzt die 20. Folge.
8: Oh my God.
10: 20 Folgen lang.
8: Stimmt.
10: Haben wir schon herumbusseln.
8: Das ist crazy.
10: Das ist richtig crazy. Und wir freuen uns voll, dass wir heute das mit euch machen dürfen, weil Live-Podcasten da mal auch sehr gern.
8: Ja,
10: es war irgendwer lustig. Beim Bruder dabei? Ja, sehr
8: yes.
10: gut.
8: Yes.
10: Sehr gut.
8: Love that.
10: Kriegt dann gleich ein Goodie Bag. Ja, da wird man belohnt für Loyalität. Ja, wir dann so, als da hat man das immer gemeinsam machen, also bear with us, here we go. Johannes, hallo.
2: Hallo, Tommy.
10: Grüß dich, hallo. Du, was hast denn du da in der letzten Zeit so?
2: Ich bin heute aus Berlin zurückgekommen.
10: Was hast du denn in Berlin gemacht?
2: Ich habe neue Songs geschrieben.
10: Aha.
2: Ja.
10: Sehr gut.
2: Genau, neue Songs geschrieben und it was pretty fun.
10: Ist gut gegangen?
2: Ja, würde ich sagen, ganz gut gelaufen. Es war.
10: Aber mir kommt vor, dass du überhaupt so einen guten Flow gerade beim Songschreiben.
2: Voll. Ja, ich bin halt so inspiriert. Ich habe halt keine Stories, weil ich nichts erlebe, aber ja. Man muss mal ein bisschen mit der Fantasie spielen.
10: Ja, and you dial back, oder was?
2: Natürlich. We go way back and think about what happened. Alles, was noch so ganz hinten gespeichert ist.
10: We all got enough trauma to work through.
2: I think we've seen enough.
10: We've seen enough.
2: Irgendwann reicht's auch mal.
10: Oh my God.
2: Nein, Spaß. ja, was tut sich bei dir so?
10: Du, danke für die Frage. Ich habe gerade ein sehr aufregendes Leben, muss ich sagen.
2: Gott, was ist es?
10: Ich darf gerade an der Volksoper in der Pride Edition der Fledermaus. Und ich habe die Urgaude und die Chefin herself ist auch da, unsere Kaiserin Rita Taylor. Die übrigens auch einen fantastischen Podcast hat, gell? Bist ja auch Podcast-Gewinnerin. Na drum. Wirst auch. So schön hast du gemacht für uns alle. Wir sind deiner nicht würdig. Aber wir haben so eine Gaude, gell? Die Pride Edition der Fledermaus, es gibt echt Gas. Und du weißt es ja, wie es ist in einem Opernhaus. Mhm.
2: wenn man da zuschauen kommt, sieht man natürlich die Vorstellung und das, was ihr sehen sollt, aber den Rest kriegt sie ihr nicht mit und es ist ja viel mehr als Voll. Nur eine Vorstellung.
8: Voll.
2: Die Vorstellung beginnt ja eigentlich schon in der Garderobe.
8: Ja.
2: Oder, Rita? So wie gestern zum Beispiel. Das erzählen wir niemandem, was wir gestern... Wir haben einen Spagat geübt. Magst du mir vielleicht kurz vormachen? Also das falsche Kleid an. Auf jeden Fall, genau, das mache ich gerade. Und ich liebe es sehr. Ich bin voll im Fledermausfieber.
8: Voll.
2: Ja.
8: Ach, ich lasse das.
2: Hast du nur eine Geschichte für uns vielleicht?
8: Naja, also... Ich war halt in Berlin auch mit meinen Friends, also mit Julia und Mert, und die sind auch super MusikerInnen. Und dann
2: Starmania.
8: Die waren genau, die von damals mehr. Von Starmania. Und dann dachten wir uns so, lass mal so eine E-Scooter-Runde fahren durch Berlin. So spät in der Nacht, das, you know, frische Luft. Und damit wir halt nicht einschlafen.
2: In der Nacht?
8: Ja, so um 12:30 oder so. Da haben wir uns E-Scooter geholt. Ich bin mit dem Radl gefahren, weil ich wollte nicht so lang stehen. Ich wollte ein bisschen Sport machen.
2: Braucht man für das einen Führerschein?
8: Nein, nein.
2: Ei.
8: Braucht man nicht. Ei. Wurscht. Wir fahren dann halt so die, ich glaube, das war die Schönhauser Allee oder so, ja. Runter. Und wir machen dann eine Notbremsung, weil wir dachten, scheiße, die Ampel blinkt schon, es geht sich nicht aus, wir machen eine Notbremsung. Und die Julia filmt halt mit ihrem Handy mit, während sie fährt. Und ich so, und dann bremsen wir halt direkt vor ihr. Und dann weicht sie aus, weil sie hat die Bremse nicht mehr
2: nein.
8: halten können. Und sie hat's voll aufgefetzt. Sie ist auf dem Boden gelegen and she literally ate concrete. Die ist so wirklich klein, also die, sie hat auch so ein Sommerkleidchen an und so. Und ich sehe so, wie sie in Slow Motion einfach so hinfällt. Nein. Und sie ist einfach liegen geblieben. Und ich hatte schon so Anxiety. Ich bin vom Rad runtergesprungen, bin auf sie zugerannt und ich so, Jules, alles okay bei dir? Und sie so, wo sind meine Brüllen? Die waren irgendwo am anderen Ende der Straße.
2: Nein. Oh nein.
8: Und es kam dann ein Uber-Fahrer und er so, ist alles in Ordnung bei Ihnen? Und sie hat angefangen zu lachen. Und sie hatte Bremsspuren. Also nee, nicht die Art von Bremsspuren. Sie hatte Bremsspuren auf dem Kleid und auf ihrer Jacke, weil es einfach so, weil sie auf die Straße gefallen ist. Naja.
2: Es ist urgefährlich.
8: Ja, es war gefährlich und ich hatte schon so Angst. Ich so, wir fahren jetzt wieder zurück. Und sie meinte, na, fahren wir weiter. Und dann, ja.
2: Vor allem, die sind ja lautlos. Ist euch das auch schon mal passiert? Dann gehst du über den Zebrastreifen und plötzlich fast niedergeführt.
8: Ja.
2: Aber es war nichts mehr los um die Uhrzeit, wo ich unterwegs war.
8: Um die Uhrzeit war nichts los.
2: Ja. Warum fahren wir mitten in der Nacht mit dem Scooter herum?
8: Keine Ahnung, Berlin. Wir wollten halt die Stadt sehen. Das ist so schön.
2: Ja?
8: Weil, also, ja, wir waren halt in Friedrichshain irgendwo und da hat man nicht viel gesehen, weil da war schon alles zu.
2: Ja.
8: Oh mein Gott.
2: Was?
8: Noch eine kleine lustige Story.
2: Ja.
8: Ich bin dann ins Studio gefahren mit dem Uber, weil ich wie immer schon wieder spät dran war. Und der Uber-Fahrer biegt falsch ab. Und die Autos vor ihm biegen auch links ab. Und dann wurden wir vor der Polizei aufgehalten. Und ich dachte mir, oh Gott, nicht jetzt schon wieder. What did I do now? Ja, schon wieder. Und der Polizist fragt ihn dann so, ja, haben Sie Ihren Führerschein dabei und Ausweis und alles? Und er so, nein, ich habe leider mein Portemonnaie vergessen. Und ich dachte mir, Digga, du fährst mich jetzt da überall hin, aber hast keine Papiere mit. Wurscht. Und dann hat es geheißen, ja, fürs Falschabbiegen müssen Sie eine Strafe von 30 Euro zahlen.
2: Und er hat kein Geld mit.
8: Der hat kein Geld. Er hat gesagt, ich hab's in bar mit.
2: Hast du mich gehabt?
8: Wie?
2: Hast du das Geld gezahlt?
3: Nein.
8: Ich hab's dann zahlen Nein. müssen. Doch, Polizist und Uber-Fahrer drehen sich zu mir um und sagen, können Sie das vielleicht zahlen? Und ich so, bruh, ich zahle eh schon diese Fahrt, soll ich noch die Strafe zahlen oder was? Und dann hat es mir eh ein Bar gegeben. Aber ich dachte mir, was ist das für eine crazy Situation, dass ein Gast oder ein Beifahrer dann die Strafe zahlen muss.
2: Das ist wild.
8: Naja.
2: Wir sind mal froh, dass du wieder da bist.
8: Yes.
2: In einem Stück.
8: Ja, genau.
2: Aber gut, dass du immer Bargeld. Ich habe ja nicht einmal ein Bargeld.
8: Nein, ich habe mit der Karte gezahlt, weil der nimmt kein Bargeld.
2: Ah, das ist gar nicht.
8: Er ist mit dem Kartelesegerät da gestanden,
2: der Polizist. Entschuldige, aber der wird ja der Uber-Fahrer auch Karten haben.
8: Ja, der hat gesagt, ja, nein, wir nehmen kein Bar. Und dann hat er gesagt, ja, Sie sind falsch abgebogen. Und er so, ja, der vor mir ist auch abgebogen. Er so, ja, wenn der gegen einen Baum fahren würde, würdest du das auch machen oder was? okay, voll aggro.
2: Well, fair.
8: Voll aggro.
2: Fair.
8: Und wie ist es so eigentlich für dich? Im Opern. Nein, also
2: das
8: jetzt.
2: Leben?
8: Other story. Sorry, mein Brain ist gerade irgendwo.
2: Nein, ich habe, also this is literally the only thing that is going on in my life right now. Other than, wer hat schon einmal Game of Thrones gesehen? Okay. Ich bin absolut new to the story.
3: ich bin jetzt Staffel 6, habe ich gerade fertig. Und it took lives away from my life. Also alle, die Game of Thrones kennen, du denkst es am Anfang, ja, weiß ich nicht, schleppend, ein bisschen schleppend. Aber es wird immer ärger. Und die Gefühle, die man entwickelt, den Hass für manche Charaktere, wo du dir denkst, das ist nicht genug. Nein, ich will es gar nicht, ich will nicht spoilern. Falls irgendwer anschaut, es werden viel und kommen, aber anyhow, es ist ein emotionales Investment. Game of Thrones. Mm. Kann ich nur empfehlen. Super Sendung. Super neue Sendung. Naja, dann haben wir Punkt 1, Begrüßung. Tipptopp.
10: Durch.
3: Wir machen weiter. Block 2. Talk von, danke André für diesen Wortpun, von Popstars zu Podstars. Naja. Der André hat das geschrieben. Bitte einen Applaus für den André.
8: Ja, danke an das Team.
3: Aber jetzt, wo wir im Game sind, Johannes.
8: Oh Gott.
3: JJ, Johannes Peach. Johannes.
8: Ja.
3: Johannes Johann Peach. Deswegen JJ.
8: What?
3: Jetzt sind wir PodcasterInnen.
8: Aha.
3: Wie geht's dir damit? Wirst du sehr oft auf unseren Podcast angesprochen?
8: Lustigerweise ja.
3: Ja, gell. Okay. Mehr als auf meine Musik, muss ich sagen.
8: Ha? Nein. Ich so, danke, dass sie irgendwas von mir hören. Ja. Nein, Ja, es ist schon lustig. Also vor allem, wenn ich dann so Fototermine mache nach einem Auftritt, dann kommen die Leute und sagen, übrigens, dein Podcast mit dem Tom ist so lustig.
3: Ja. Ja.
8: Ich so, dankeschön. Vor allem, es sind so von random Personen, wo ich nicht denken würde, dass sie unseren Podcast hören würden.
3: Voll, voll.
8: Und deswegen finde ich das voll cool.
3: Und manchmal denke ich mir, ja, so, du solltest eigentlich den Podcast nicht hören.
8: Nee.
3: Es so die Vibes.
8: Ist nicht für alle gemacht.
3: The giving off. Na, aber wir sind natürlich total happy über unsere Community, ja, über unsere Bussis. Doesn't we all love to be a Bussi?
8: Unsere Bussis.
3: Ja.
8: Und wie ist es für dich so eigentlich, Podcasterin zu sein?
3: Ich werde auch uroft drauf angesprochen. Und ich liebe es. Und ich denke mir einmal so, it's weird. Ich habe echt das Gefühl, ich bin jetzt bin ich wieder berühmt, dank dir.
8: Schlimm.
3: Und ich muss aber sagen, es ist so ein bisschen weird, weiß ich nicht genau, wie ich darauf reagieren soll, weil wir, like, literally, we only talk to each other.
8: Mhm.
3: Weißt du, was ich meine?
8: Ja, ja.
3: Und wir bereiten uns jetzt nicht wirklich vor und man muss auch keine Tabelle erarbeiten oder sonst irgendwas, wo man nachher sich dann auf die Schulter klopft und sagt, das hat super geklappt.
8: Mhm.
3: Und wir sind halt einfach, wie wir sind. Und es ist natürlich schön, dass ihr mit uns connectet und so eine Gaudi habt, aber so am Business, so wie ich jetzt so trainiert wurde als altes Showpony,
8: mhm,
3: ich habe nichts auswendig lernen müssen, ich habe nichts einstudiert. Das heißt, ich gönne mir eigentlich diesen Zuspruch nicht, wenn das irgendwie Sinn macht. Aber es macht einen unendlichen Spaß und es hat gleich einmal geklickt. Oder, ich meine, am Anfang, waren wir am Anfang nervös? Nein, nervös waren wir eigentlich nicht.
8: Ja, also ich glaube, das war halt so eine neue Situation, weil man weiß halt nicht, wie man... wie es halt abläuft und so. Man denkt so, okay, man redet jetzt eine Stunde über irgendwas und dann denkt man sich, was ist, wenn da jetzt eine Lücke ist oder wenn uns nichts einfällt, aber es läuft halt einfach.
3: Ja, weil das eine ist natürlich, sich privat zu unterhalten und da geht halt von einem Thema ins andere und sobald dann die Kamera auf an ist oder Mikrofon an, ist es manchmal, kann das schon auch hinderlich sein, aber das haben wir eigentlich gleich mal angetraut.
8: Ja, voll.
3: Aber was wir haben am Anfang nicht einmal gecheckt, dass wir schon reden.
8: Voll.
3: Das
8: stimmt,
3: hilft
8: das stimmt. Wir haben einfach irgendwas geredet, die so, Leute, die Uhr tickt schon.
3: Ja, das müssen wir ausschneiden, hören wir manchmal.
8: Was hast du eigentlich in den letzten 20 Folgen gelernt?
3: Was habe ich gelernt? Dass die Folgen dann am besten sind, wenn man sich total entspannt und gehen lässt und nicht versucht, irgendwie... weiß ich nicht, sich an was zu erinnern, was ich erzählen wollte oder so. Oder wenn man halt eben, wie gesagt, weißt du, ich denke mir dann immer, ich brauche irgendwie einen Plan und das muss irgendwie eine Performance sein und dann muss ich das und das und das abliefern.
8: Mhm.
3: Und das ist aber bei so einem Gespräch erstens nicht notwendig und eigentlich sogar ein bisschen hinderlich. Und das habe ich schon am Anfang gemerkt, wo ich geglaubt habe, okay, jetzt muss ich irgendwie, weiß ich nicht, was ich sein muss. Und je weniger das wurde, desto besser wurden auch die Gespräche.
8: Voll.
3: Und was hast du gelernt? Zum Beispiel? Aha.
2: Nichts. Das ist die Schule, ich habe nichts gelernt. Nein, ich weiß nicht. Also ich glaube irgendwie, also was ich gelernt habe, war halt, also quasi wie es so in einem Gespräch, halt so, wenn es halt ein bisschen strukturiert ist, also man erzählt sich dann halt immer irgendwas und dann fällt immer einem was dazu ein.
3: Ja.
2: So eine eigene Anekdote oder sowas. Und dann lacht man halt über gemeinsame Sachen, weil man das schon gemeinsam erlebt hat oder so.
3: Und also wie sich der Rhythmus so entwickelt.
2: Voll.
3: Oder? Finde man, voll. Wir wissen jetzt irgendwann schon, ah, okay, jetzt kommst du zum Ende oder ich komme zum Ende.
2: Ja, voll.
3: Ende, wenn wir jetzt unsere Stimmen ständig im Kopf haben.
2: Mhm.
3: Du hörst ja den Podcast privat auch.
2: Mhm.
3: Ja?
2: Ja.
3: Ich muss gestehen, also das Ding ist, das, ich war ja dabei. Und weißt du, was ich meine? Aber, und dann kommen immer diese Snippets, weil ich glaube, viele konsumieren unseren Podcast ja auch durchwegs durch diese Reads, vielleicht gar nicht so die ganze Folge.
2: Voll.
3: Shoutout an unser FM4-Team, weil ohne euch waren unsere Snippets nicht so lustig, wie ihr die immer aufarbeitet. Und das genieße ich sehr. Das liebe ich sehr. Und wir haben ja schon auch immer gutes Engagement, sagt man, bei den Posts drunter. Also, wer kommentiert was und wie viel.
2: Ja.
3: Und manchmal, controversial yet brave, haben wir auch die ein oder andere Debatte angerissen.
2: Ja,
3: na, eh gut.
2: Also ich glaube, es gibt immer was zum Reden und zum Meckern.
3: Na, die Leute sollen ja reden.
2: Ja, eh.
3: Wir reden ja viel zu wenig miteinander.
2: Ja, sounds about right.
3: So.
2: Also ich höre jetzt nicht so religiously unseren Podcast, ne? Also,
3: was?
2: Just to clarify, bei uns läuft's halt immer zu Hause, weil meine Eltern hören sich das gerne an und sie machen das immer auf Full Blast und dann hört das auch die ganze Nachbarschaft mit und deswegen bekomme ich halt mit und dann denke ich mir, ah ja, darüber haben wir gesprochen.
3: Ach, das
2: I remember now.
3: Aber ist dir das auch schon passiert, dass dich Leute anreden mit irgendeinem Sorger, den du getätigt
2: hast
3: und du kannst dich gar nicht erinnern?
2: Oder so Insider-Sachen, ich denke mir, how do you know this? Oder ja, stimmt, vom Podcast.
3: Ja, genau.
2: Ja.
3: Hören denn alle, die hier sind, den Podcast?
2: Okay, es gibt schon einige. That's
3: gut. Okay, also wir kommen mit keiner Insider-Jokes, weil dann wird es vielleicht unangenehm für uns alle. KKHD, danke. We make it. Who knows what KKHD ist? Handzeichen.
2: Okay, es sind ein paar Leute. Ja, okay.
3: Also, KKHD ist was, I really want to make this happen. KKHD ist ein käsekreiner Hotdog. Und wenn wir das bitte jetzt verbreiten könnten und wir haben dann alle gemeinsam gewonnen, wenn die Verkaufenden am Würstelstand das Richtige hergeben, wenn ihr sagt, ich hätte gern ein KKHD.
2: Oder warum eröffnen wir nicht den Würstelstand? Dann können wir ja einen Live-Podcast dort machen.
3: Ja. Ich weiß nicht, ich bin nicht so ein guter Gast.
2: Du kannst ja eine Special-Sorte rausbringen, Conchitas Wurst.
3: Ja.
2: Oder?
3: Es gibt eine Conchita Wurst in meinem Hometown Bad Mitterndorf.
2: Ja.
3: Fleischerei Eichinger. Gibt es die Conchita Wurst zu kaufen? Die ist sehr scharf.
2: Hey!
3: Anywho.
2: Aber was unterscheidet sich für dich eigentlich so bei einer Podcast-Aufzeichnung und auf der Bühne zu sein? Weil hier sind wir ja auch eigentlich auf einer Bühne.
3: Ja.
2: Was unterscheidet sich da so für dich?
3: Also ich finde, es gibt einen Unterschied, ob wir im Studio sitzen oder vor unseren Bussis sitzen.
2: Mhm.
3: Weil jetzt merke ich schon, das ist schon ein bisschen mein Showpony-Modus aufgetragen.
2: Aha.
3: Findest du nicht?
2: Du bist genauso auch im Studio.
3: Ja, ja.
2: You're the same person.
3: Okay. Ja, du auch. Love that about you.
2: Thank you.
3: Aber merkst du einen Unterschied?
2: Ich finde halt, die Energie ist ganz anders. Man spürt halt die Leute im Raum. Und es ist irgendwie anders, als wenn wir nur zu zweit lachen oder wenn alle mitlachen.
3: Ja.
2: Es gibt irgendwie so ein, da will man nochmal einen draufsetzen.
3: Ja, das ist gefährlich. Das ist gefährlich.
2: Wenn ja.
3: Wenn der zweite Witz nicht landet.
2: Nee, ich muss auch manchmal die Fresse halten. Ich rede
3: Nein. Aber wir, wenn wir den Podcast aufnehmen, wir haben dann so ein Fenster, das ist wie in so einem Verhörraum.
2: Hm.
3: Die sehen uns, aber wir sehen die nicht.
2: Ja.
3: Was auch nicht stimmt. Naja, stimmt eigentlich nicht.
2: Naja, wir sitzen halt so niedrig und sie sehen uns
3: so
2: halt am Bildschirm.
3: Sie sieht dann immer nur, wenn sie dann, das kann ich jetzt nicht machen. Sie zeigen uns immer einen Finger, wenn wir sie verarschen.
2: Oder wir fragen immer so, hat das gepasst?
3: Nein, es ist eine ganz familiäre Atmosphäre. Das ist so kann man es.
2: We love each other.
3: Wir kennen uns alle schon ziemlich gut und das ist echt eine Gaudi.
2: Ja.
3: So, natürlich. Und wir kriegen ja auch immer Zuschriften. Das finde ich ja auch so toll an unserem Podcast, dass es so interaktiv ist. Und für alle, die den Podcast kennen, wisst ihr natürlich, dass unser Schwan immer gefüllt ist mit Zusendungen, Meinungen, Fragen und
2: Spiele.
3: Anregungen. Was ist denn so eine Fan-Nachricht, die dich nachhaltig geprägt hat?
2: Es gab so eine Story von einem Girl, die auf einem Date war mit einem Typen und dann ruft eine Freundin ihn an, aber die mit dem auf dem Date war, wusste nicht, wer das Mädel ist. Und dann sagt sie, Herst, welcher Chaya ruft dich an? Und dann hebt sie ab und dann erfährt sie halt, dass es die beste Freundin von ihm ist und dann lernen sie sich kennen. Und dann
3: sind
2: sie so ein Dreiecksfreundschaftsding geworden.
3: Und dann waren es...
2: Dann waren sie Besties.
3: Ja,
2: dann waren sie gut drauf.
3: Das ist nice.
2: Was hat dich geprägt?
3: Also was mich geprägt hat, war, wir haben eine Zuschrift bekommen von einem Pärchen und die haben Hasen als Haustiere.
2: Ja.
3: Und ich war ein bisschen frech. Ich finde alle Haustiere, we love animals and pets. Woo. Aber die sind halt, die haben halt einen Eigengeruch. Und ich finde bei Hasen... Weil Katzen sind auch schon intense and I love cats. Aber der Geruch ist schon auch ein Commitment.
2: Aber findest du, die riechen ärger als nasse Hunde zum Beispiel?
3: Nein, hast du recht.
2: Ja, we love Haustiere.
3: Yes. An das kann ich mich nur erinnern, dass die

0: Jedenfalls, in dem Schwan sind halt so Schlagzeilen oder was weiß ich über unseren Podcast oder über unsere Person.
1: Was ich ja nicht wusste.
0: Ja.
1: Dass wir überhaupt in der Zeitung stattfinden.
0: Ja.
1: Aber das heißt, immer wenn wir was gesagt haben, haben die ein oder anderen Tageszeitungen über uns berichtet.
0: Das habe ich auch nicht gewusst, bis mir dann irgendwer das gesagt hat.
1: Ja.
0: And I was like, oh.
1: Ja, also das Spiel ist folgendes. Da steht der Text oben und auf der Karte steht auch, in welchem Charakter ich jetzt diesen Text vortragen soll. Und im besten Fall errotzt ihr alle, ich bin so schlecht im Lesen. Kennst du das? So vom Blatt lesen, das stresst mich um. Okay.
0: Warte kurz. Und Sie müssen erraten, was das für ein Charakter ist?
1: Ah, ja.
0: Ja, ist was Interaktives.
1: Ja, genau. Okay, rotz mit.
2: Das wusste keiner vor dem ESC. Seiji verrät überraschende Karrierepläne. Statt auf der ESC-Bühne wäre Seiji nämlich fast in der Klassenzimmer gelandet. Er hat Lehramt studiert. Du wärst ein guter Lehrer, meint Neuwirth.
1: Das bin ich.
2: Doch der Seiji sieht es anders. Ich glaube nicht, sagte Seiji. Also ich glaube, wenn mir irgendwer am Arsch geht, die Kinder vor allem, dann würde ich einfach zurückbrüllen, Rufzeichen.
0: Oh mein Gott, habe ich das wirklich gesagt?
2: Lacht der 25-jährige Sänger.
0: Oh mein Gott.
2: Danke. Danke.
0: Wer ist es?
1: Ja, das war ja offensichtlich.
0: Nee, also ich kenne die, ich habe ein Bild vor Augen, aber
1: ja, das sein könnte.
0: Ja.
1: In Wahrheit, ja, rat mal.
0: Keine Ahnung, irgendeine holländische Tante.
1: Ja, holländisch reicht eigentlich. Ich möchte auch nicht offensiv sein, ja. Aber ich liebe es einfach, den holländisch-deutschen Dialekt nachzumachen.
0: Mhm.
1: Es ist ein schöner Dialekt.
2: Mhm. Es ist einfach vom Herzen direkt in die Augen von den Menschen.
1: Weißt du?
0: Ja.
1: Sehr richtig, aber ich weiß nicht, welche Zeitung das geschrieben hat. Ich habe mich ja nicht erinnern können, dass du Lehramt studiert hast.
0: Ja, ich habe das auch nur so ein Jahr studiert und da dachte ich mir so...
1: Aber du wärst ein guter Lehrer.
0: I guess. Wir würden wahrscheinlich nur so Reel scrollen. Ich so, hey, kannst du mir ein Reel schreiben?
1: Oh nein.
0: Oh Gott.
1: Okay.
2: Conchita ganz nackt in der Öffentlichkeit erwischt.
1: Ah, ich weiß es schon.
0: Okay.
2: Wie weit die Bekanntheit reicht. Mann! Zeig dein Urlaubserlebnis. Ich war in Griechenland und ich bin ja eine leidenschaftliche FKK-Schwimmerin.
1: Ja.
2: Erzählt Neuwirth mit Augenzwinkern im Podcast. Am Strand liegt er immer in der ersten Reihe. Entspannt, unbeobachtet, dachte er zumindest. Mann!
1: Das ist der Harald Glöckler.
0: Das ist Harold.
1: Das ist fantastisch.
0: Harald Glöckler. Stimmt, du bist ja FKK-Schwimmerin.
1: Ich bin eine FKK-Schwimmerin. Und ich war in Griechenland am FKK-Strand.
0: Ja.
1: Und ich bin vorbeigegangen neben zwei Mädels. Ich habe mir gerade so einen Shake geholt. Hm. Und ich habe nur gesehen, ich gehe halt so vorbei und sie so die eine zu anderen, ja, das ist er.
0: Schlau.
1: Ein Problem.
0: Schlau.
1: Ja, ja. Bin den gleichen Weg wieder zurückgegangen.
0: Ja.
1: Mit einem Shake in der Hand. Na gut. Nein, das kann ich nicht. Ah, das habe ich schon einmal probiert. Das ist die Binsen gegangen. Ich wollte schon wieder holländisch reden. Das ist es nicht. Geht's eigentlich noch? Es ist schon wieder holländisch. ESC-Star, JJ, ich komme aus dem nicht mehr raus, wütet über Teuerungen. Das war auch eine Schlagzeile, da kann ich mich erinnern, aber da hast du dich...
0: I mean, it's real though, can we just...
1: Menschen, die freie Sitzplätze in der U-Bahn mit ihren Taschen blockieren, bringen den Musiker auf die Palme. Ach so, ich dachte... Was? Ha? Wer sitzt in der U-Bahn? Also nochmal, schaut, jetzt kickt es wieder ein vom Blattlesen.

0: Ich habe übrigens, als ich das zum ersten Mal gesagt habe, haben wir sofort im Büro von einer Logopädie-Firma einen Gratis-Workshop gekriegt. Sie können mir helfen, vom Blatt zu lesen. Also Menschen, die frei sitzen, ach Gott, Menschen, die frei Sitzplätze in der U-Bahn mit einer Tasche plugin, bringen den Musiker auf die Palme. Ach Gott, erklärte er zuerst. Ich weiß nicht, warum ich so spresse. Dann setze ich mich einfach hin, rutsch rein und schiebe die Tasche weg, erklärt JJ freimütig. Ich weiß es nicht. Ich habe versucht, Arnold Schwarzenegger zu machen.
1: Ach so.
0: Aber wie redet der?
2: I'll be back.
1: Na so.
2: Der JJ.
0: Ach, schau.
1: Weiß nicht, wie redet der denn eigentlich?
0: Du bist so gut in sowas.
2: I am the governor of California.
1: So wird er, glaube ich, reden.
0: Ich kann literally nur Anspruch und das war's.
1: Aber nee, wirklich jetzt. Wer legt die Tasche auf einen freien Sitzplatz und verschafft keine freien Plätze für andere Menschen, die sitzen wollen?
0: Ja, I know.
1: Oder?
0: I know.
1: Oder bin ich einfach nur problematisch? Naja, ist
0: nein, du hast absolut recht.
1: That's fine.
0: Manchmal, ja.
1: What the hell is this? Oh Gott. Oh my God, hysterische Sprachstudien mit JJ und Conchita in Bussi bla bla. Der neue FM4-Podcast mit den beiden ESC-Gewinnern überwältigt mit großer Fröhlichkeit. Eine knappe Stunde lacht und kreischt es einem in fröhlicher Begangslosigkeit entgegen, in einem zumindest alten Ohren erfrischenden jugendlichen rätselhaft klingenden Sprachmix, dass man vergisst, worüber man gerade noch nachdenken wollte.
0: Arabella Kiesbauer.
1: No.
0: Ein?
1: Nee, es ist so eine Charaktereigenschaft. Oder es
0: ach so. So, das träume ich jetzt nicht sagen.
1: Aha.
0: So Gen Z.
1: Oh. Well,
0: I would love to be a part of it, but I'm not.
1: nee, jemand, der over the top ist oder voller ADHS.
0: Ach so.
1: Also so low-key ich einfach.
0: Aber das hast du gut gemacht.
1: Well.
0: Was haben sie gesagt, dass wir übertraut sind?
1: Du, ich habe ehrlich gesagt keine Ahnung, was ich gerade vorgelesen
0: habe. Aber urgut.
1: I didn't process that.
0: Urgut. Du bist super in sowas. Ach so, haben wir nicht aufgelöst?
1: Klaus, ach so, als Konfetti. Who's Konfetti?
0: Du weißt nicht, wer Konfetti ist.
1: Wer ist Konfetti?
0: Das ist nicht dein Ernst.
1: Nein, Leute, I swear, vielleicht kenne ich Konfetti, aber ich weiß halt gerade...
0: Du kennst Konfetti-TV nicht?
1: Nee.
0: Okay.
1: Wer ist Konfetti?
0: Der Konfetti hat all unsere Kindheit geprägt.
1: Ich bin hier nicht aufgewachsen. Woher soll ich
0: ja, das ist eigentlich not fair.
1: Sei mir frech.
0: Eigentlich ich bin not fair.
1: I don't know about this.
0: Aber hör doch zu. Der Konfetti... Was war das eigentlich? Ein Dinosaurier? Wie war die... Wissen wir nicht. Das müssen wir googeln. Wie die Selbstbestimmung von Konfetti ist.
1: Ich weiß
0: also ein Alien, würde ich sagen. Ein alienhaftes Wesen. Und der hat halt Kinderfernsehen gemacht. Kinderfernsehen.
1: Okay.
0: Konfetti TV. Ooh, ooh, yeah.
1: Oh my God. Oh my God. Mhm. Bildungslücke.
0: Ja, okay. Neuer Fan.
3: Es ist Kim Kardashian.
0: Heidi Klum schwärmt von ESC-Sieger JJ. Der Wasted Love-Sänger verriet, dass ihm das deutsche Topmodel plötzlich auf Instagram folgt. Warum folgt mir Heidi Klum? Fragt sich der Sänger, das steht hier nicht. Fragt er sich lächelnd. Aber ja, es ist Kim Kardashian. Ich habe eine Obsession mit Kim Kardashian.
1: Ja.
0: Ich weiß, es ist problematisch. Ich weiß, wir müssen sie kontextualisieren. Billionaires are a problem. Ja,
1: aber man klatschen, wenn man möchte.
0: Aber sie, ich mag sie heute, halt, die Kimberly. Die ist lieb. Kimberly Noel.
1: Die ist lieb. That's funny.
0: Ich glaube, ich mag sie gern. Schaut ja. Irgendwer die Kardashians? Ja, okay. Ja.
1: Drei Leute.
0: Aber wir trauen uns wohl nicht recht. I know, I see you, I feel you, aber Kimberly, sie ist so schön. Naja, wurscht. Eins haben wir noch.
1: Eins haben wir noch.
0: Oh mein Gott!
1: Oh mein Gott, die Zeit ist aus.
0: Das macht nichts. Einen haben wir noch. Einen haben wir noch.
1: Hey, das kann ich nicht. Heavy. Was?
4: Ich liebe es, wie du nachdenkst.
1: Ja, aber ich weiß gerade nicht, wie diese Person spricht.
4: The Rolodex.
1: Conchita Wurst ist frisch vergeben. Er hat mich eingekocht. In einer überraschenden Podcast-Beichte lüftet ESC-Ikone Tom Neuwirth den Schleier um sein Privatleben und verkündet mit sichtlichem Stolz sein neues, bereits monatelanges Liebesglück. Mein
4: Gott. Wer ist das?
1: Wer glaubst du, ist das?
4: Eine Was? Wer ist das?
1: Bill Kaulitz.
4: Ah!
1: Er lacht ja doch immer so viel.
4: Ja, das war
1: und da
4: cool.
1: Steht Bill Kaulitz, wenn er bekifft wäre. Ah. Well. Well.
4: Dem ist nichts mehr hinzuzufügen. Danke, meine Lieben, fürs Zuhören.
1: On that note.
4: On that note. Danke, dass wir hier sein durften.
1: Ja.
4: Checkt unseren Podcast aus. Wir haben eine E-Mail-Adresse. bussiblabla@orf.at. Da könnt ihr uns erreichen. Direkt Tag und Nacht. Und ja, habt eine schöne Zeit. Viel Spaß beim Festival. Und Bussi.
1: Blabla.
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